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1: Es ist 5
2: Uhr. Ich bin Tina Golatrella. Guten Morgen.
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2: Ein Reisekar ist gestern Abend bei Susch im Bündnerland verunglückt. Dabei sind mehrere Menschen ums Leben gekommen. Wie viele Tote und Verletzte es gibt, ist noch unklar. Nach ersten Erkenntnissen handelt es sich um einen Selbstunfall, wie die Kantonspolizei Graubünden bekannt gab. Der Kar war von Zernetz Richtung Susch unterwegs, als er in eine Leitplanke prallte, von der Straße stürzte und seitlich liegen blieb. Kanada hat für die Ukraine ein Hilfspaket von umgerechnet über 200 Millionen Franken bewilligt. Damit sollen Luftabwehrraketen finanziert werden, wie der kanadische Premierminister Mark Carney sagte. Er kündigte zudem an, dass Kanada in den nächsten 2 Jahren mehrere Millionen Drohnen produzieren möchte. Davon soll ein Drittel an die Ukraine gehen. Heute, vor 25 Jahren, flogen 2 Flugzeuge ins World Trade Center in New York und ein weiteres ins Pentagon. Zum Jahrestag von 9/11 finden überall in den USA Gedenkfeiern statt. Mehrere ehemalige US-Präsidenten werden beim Mahnmal in New York erwartet, wo früher die Zwillingstürme standen. Donald Trump nimmt an einer Gedenkfeier in Washington teil.
0: Sport.
2: In der Champions Hockey League geht Genf Servette als erster Schweizer Vertreter als Verlierer vom Eis. Die Genfer unterliegen Chelevtea auswärts 2-3. Der HC Davos kann hingegen beim polnischen Meister Tichy einen 4-2-Sieg verbuchen. Es gibt zurzeit keine Meldungen im Sendegebiet. Kommt gut und sicher ans Ziel. Trotz Quellwolken ist es meistens sonnig. Temperaturen am Morgen sind mit 8 bis 9 Grad frisch. Am Nachmittag gibt es dann aber bis zu 22 Grad im Norden und 24 Grad im Tessin.
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4: Ab in Freitag, schön sind wir zusammen unterwegs. Mein Name ist Matthias Schöpfer.
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1: Es ist 17:30.
2: Ich bin Tina Golatrella. Guten Morgen.
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2: Ein niederländischer Reisecar ist gestern Abend bei Susch im Bündnerland verunglückt. Dabei sind mehrere Menschen ums Leben gekommen. Wie viele Tote und Verletzte es gibt, ist noch unklar. Laut Roman Rüegg, Mediensprecher der Kantonspolizei Graubünden, war der Car von Zernetz Richtung Susch unterwegs.
3: Dabei ist es zu einer Kollision mit einer Leitplanke gekommen und das Fahrzeug ist dann rechts von der Straße weggestürzt und ist dann auf der rechten Seite liegen geblieben.
2: Nach ersten Erkenntnissen handelt es sich um einen Selbstunfall.

0: In der Straße von Hormus sind erneut zwei Schiffe angegriffen worden. Vier unbekannte Geschosse hätten beide Schiffe getroffen, beobachtete ein Kapitän eines anderen Schiffes. Das teilt die britische Behörde zur Sicherheit der Schifffahrt mit. Wer für den Vorfall verantwortlich ist, ist noch unklar. Heute, vor 25 Jahren, flogen zwei Flugzeuge ins World Trade Center in New York und ein weiteres ins Pentagon. Zum Jahrestag von 9/11 finden überall in den USA Gedenkfeiern statt. Mehrere ehemalige US-Präsidenten werden beim Mahnmal in New York erwartet, wo früher die Zwillingstürme standen. Donald Trump nimmt an einer Gedenkfeier in Washington teil.
1: Sport.
0: In der Champions Hockey League geht Genf Servette als erster Schweizer Vertreter als Verlierer vom Eis. Die Genfer unterliegen Chelevtea auswärts 2-3. Der HC Davos kann hingegen beim polnischen Meister Tichy einen 4-2-Sieg verbuchen. Es gibt zurzeit keine Meldungen im Sendegebiet. Kommt gut und sicher ans Ziel. Trotz Quellwolken ist es meistens sonnig. Die Temperaturen am Morgen sind mit 8 bis 9 Grad frisch. Am Nachmittag gibt es dann aber bis zu 22 Grad im Norden und 24 Grad im Tessin.
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3: Ich wünsche euch einen guten Start in Freitag. Mein Name ist Matthias Schöpfer.
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haben einen guten Start in den Freitag, wo wir miteinander Schritt für Schritt durch den Morgen gehen und so auch immer näher zum Wochenende kommen. Tempo City, jetzt euer Wachmacher im Soundtrack zum Leben.

0: mit der Holly Humberstone starten wir in den Freitagmorgen. Sie gerade noch ein Punkt. Das ist der Freitag, der 11. im September. Guten Morgen, es ist 6 Uhr.
1: Ich bin der Felix Haldimann. Guten Morgen.
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1: Bei einem schweren Karunfall im Engadin sind mehrere Menschen gestorben. Weitere wurden verletzt. Die genaue Zahl ist noch unklar. Beim Unfallcar handelt es sich um einen niederländischen Reisebus. Dieser war laut Roman Rüegg von der Kantonspolizei Graubünden gestern am frühen Abend von Zernetz Richtung Susch unterwegs.
3: Dabei ist es zu einer Kollision mit einer Leitplanke gekommen und das Fahrzeug ist dann rechts von der Straße weggestürzt und ist dann auf der rechten Seite liegen geblieben.
1: Nach ersten Erkenntnissen handelt es sich um einen Selbstunfall. Gemäß Medienberichten befanden sich 49 Personen im verunfallten Reisebus. Bundespräsident Guy Parmelin hat sich bestürzt über den schweren Karunfall in Graubünden gezeigt. Er sei zutiefst schockiert über den tragischen Unfall, teilte Parmelin gestern mit. Seine Gedanken seien bei den Opfern und ihren Angehörigen. Den Familien der Verstorbenen sprach er sein Beileid aus. Die britische Regierung plant eine Übernachtungssteuer für Touristen. Die Wohnungsbauministerin hat entsprechende Pläne vorgestellt. So sollen Regionalbürgermeister künftig die Möglichkeit erhalten, eine Abgabe auf Übernachtungen zu erheben, berichtet die Nachrichtenagentur PA. Eine landesweite Obergrenze ist nicht geplant. Stattdessen soll die Höhe der Steuer regional festgelegt werden. London etwa will die Abgabe auf unter 5% des Übernachtungspreises halten.
2: Sport.
1: In der Champions Hockey League geht Genf Servette als erster Schweizer Vertreter als Verlierer vom Eis. Die Genfer unterliegen Schelefteå auswärts 2-3. Der HC Davos kann hingegen beim polnischen Meister Tichy einen 4-2-Sieg verbuchen.
0: Der Dow Jones New York schließt 0,6 im Minus, der Nasdaq mit 1,1 im Minus und der Nikkei in Tokio steht aktuell 2,9% im Minus. Dann noch zu den Devisen. Ein Euro kostet 94 Rappen, ein US-Dollar 81 Rappen.
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0: Grüß euch ins Auto durchs Argovialand, da haben wir aktuell Freifahrt. Händsorg und kommen gut an.
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0: Frischer Start im Tag, die Staufe, da ist es aktuell 9 Grad. Der Freitag bringt uns aber viel Sonne. Jetzt am Morgen hat es hier und heute zwar noch ein bisschen Wolken rum, die machen dann aber später den Sonnenplatz bei rund 22 Grad am Nachmittag. Das Wochenende geht dann gerade so weiter, mit viel Sonne und 24 Grad.
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0: Ich wünsche euch einen guten Start in Tag. Heute mit mir, das aus einem Grund. Die Vanessa von der Morgenshow heiratet morgen in Griechenland. Und das halbe Argovia-Team inklusive Matteo sind unterwegs auf die Hochzeitsinsel. Ich freue mich, mit euch einen Tag zu starten. Mein Name ist Matthias Schöpfer.
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Das ist Tina Turner in der Arguvia Morgenshow, wo ihr unterwegs Freifahrt habt, die Sonnenbrille. Die könnt ihr auch heute wieder brauchen. Der Freitag, der bringt uns nämlich viel Sonne bei 22 Grad.

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12: Guten Morgen, das ist der Freitag, der 11. im September. Jetzt ist es 6:30.
13: Ich bin der Felix Haldimann. Guten Morgen.
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15: Bei einem schweren Karunfall im Engadin sind mehrere Menschen gestorben. Weitere wurden verletzt. Die genaue Zahl ist noch unklar. Beim Unfallcar handelt es sich um einen niederländischen Reisebus. Dieser war laut Roman Rüegg von der Kantonspolizei Graubünden gestern am frühen Abend von Zernetz Richtung Susch unterwegs.
16: Dabei ist es zu einer Kollision mit einer Leitplanke gekommen und das Fahrzeug ist dann rechts von der Straße weggestürzt und ist dann auf der rechten Seite liegen geblieben.
15: Nach ersten Erkenntnissen handelt es sich um einen Selbstunfall. Gemäss Medienberichten befanden sich 49 Personen im verunfallten Reisebus. Nach einer spektakulären Raserfahrt im Fricktal ist ein 19-Jähriger verurteilt worden. Der junge Mann kassierte 2 Jahre Gefängnis bedingt und eine 1000 Franken Buße, wie die Aargauer Zeitung berichtet. Der Raser war vor einem Jahr mit mindestens 182 Stundenkilometer auf einer 80er Strecke unterwegs. Sein Mercedes flog nach einem Selbstunfall 59 Meter durch die Luft. Die britische Regierung plant eine Übernachtungssteuer für Touristen. So sollen Regionalbürgermeister künftig die Möglichkeit erhalten, eine Abgabe auf Übernachtungen zu erheben, berichtet die Nachrichtenagentur PA. Eine landesweite Obergrenze ist nicht geplant. London etwa will die Abgabe auf unter 5% des Übernachtungspreises halten.
14: Sport.
15: In der Champions Hockey League geht Genf Servette als erster Schweizer Vertreter als Verlierer vom Eis. Die Genfer unterliegen Schelefteå auswärts 2:3. Der HC Davos kann hingegen beim polnischen Meister Tichy einen 4:2-Sieg verbuchen.
12: Grüß euch ins Auto. Aktuell durchs Argovialand haben wir Freifahrt, Hennsburg und kommen gut an.
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12: Ja, es ist noch ein bisschen frisch, so viel aktuell 9 Grad. Der Freitag bringt uns aber viel Sonne. Jetzt am Morgen hat es hier und dort noch ein bisschen Wolken rum. Die machen dann später aber den Sonnenplatz bei 22 Grad am Nachmittag. Das Wochenende geht dann gerade so weiter mit viel Sonne und 24 Grad.
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12: Ich wünsche euch einen guten Start, wo der Teddy Swims übernimmt.
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Das ist der Dell. Schön, sind wir mit der Argovia Morgenshow unterwegs, wo die einen und anderen von euch auch im Auto unterwegs sind. Da haben wir aktuell 10 Minuten länger in der Region Zürich. Auf der A1 Richtung St. Gallen, zwischen Dietike und dem Kubrisch-Tunnel. Der Freitag, der jetzt aktuell noch etwas frisch, bringt aber uns am Nachmittag viel Sonne bei Temperaturen um die 22 Grad.

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0: Guten Morgen. Wir schrauben das Tempo an dem Freitag an und tanzen eine Runde mit der Shakira. Sie gerade noch ein Punkt für euch parat.
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0: Freitag, der 11. September. Guten Morgen, es ist 7 Uhr.
10: Ich bin Felix Haldimann. Guten Morgen.
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10: Bei einem schweren Karunfall im Engadin sind mehrere Menschen gestorben. Weitere wurden verletzt. Die genaue Zahl sei noch unklar, sagt Roman Rüegg, Sprecher der Kantonspolizei Graubünden zu BRK News.
12: Es ist ein niederländischer Reisegar und das ist ein üblicher Grösse und wirklich auch gut besetzt.
10: Gemäß Medienberichten befanden sich 49 Personen im verunfallten Reisebus. Der Unfall ereignete sich gestern am frühen Abend zwischen Zernetz und Zusch. Nach ersten Erkenntnissen handelt es sich um einen Selbstunfall. Nach einer spektakulären Raserfahrt im Fricktal ist ein 19-Jähriger verurteilt worden. Der junge Mann kassierte 2 Jahre Gefängnis bedingt und eine 1'000 Franken Buße, wie die Aargauer Zeitung berichtet. Der Raser war vor einem Jahr mit mindestens 182 Stundenkilometer auf einer 80er-Strecke unterwegs. Sein Mercedes flog nach einem Selbstunfall 59 Meter durch die Luft. Zum 25. Jahrestag von 9/11 finden überall in den USA Gedenkfeiern statt. Mehrere ehemalige US-Präsidenten werden beim Mahnmal in New York erwartet, wo früher die Zwillingstürme standen. Präsident Donald Trump geht nicht nach New York, stattdessen nimmt er an einer Gedenkfeier in der Hauptstadt Washington teil. Heute vor 25 Jahren hatten Terroristen 2 Flugzeuge ins World Trade Center in New York gesteuert. Fast 3'000 Menschen kamen ums Leben.
11: Sport.
10: In der Champions Hockey League geht Genf Servet als erster Schweizer Vertreter als Verlierer vom Eis. Die Genfer unterliegen Schelefteå auswärts 2-3. Der HC Davos kann hingegen beim polnischen Meister Tichy einen 4-2-Sieg verbuchen.
0: Der Dow Jones New York schließt 0,6% im Minus, der Nasdaq 1,1% im Minus und der Nikkei in Tokio steht aktuell 2,2% im Minus. Dann noch zu den Devisen. Ein Euro kostet 94 Rappen, ein US-Dollar 81 Rappen.
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0: Grüß zu euch ins Auto. Wir gehen in die Region Zürich auf der A1 Richtung St. Gallen. Zwischen Dietike und dem Gubristunnel da haben wir ein Plus von 10 Minuten. Das auch auf dem Westring Richtung Basel. Ab Urdorf Nord bis Führen zum Gubristunnel. Hensorg und kommen gut an.
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0: Hier und dort hat es noch gerade ein bisschen Wolken unterwegs, bei aktuell frischen 8 Grad zu Frick. Der Freitag sonst bringt uns aber viel Sonne und rund 22 Grad am Nachmittag. Das Wochenende geht dann auch gerade so weiter mit Temperaturen bis zu 24 Grad.
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0: Ich wünsche euch einen guten Start in den Freitag heute. Ja, mit mir aus einem Grund, weil Vanessa heiratet morgen. Das Griechenland und das halbe Argovia-Team inklusive Matteo sind unterwegs auf die schöne Hochzeitsinsel. Ich freue mich aber, mit euch in den Tag zu starten. Mein Name ist Matteo Schöpfe. Schön, dass ihr da.
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0: wünsche euch einen guten Start in den Tag, Argoviland. Das ist der Freitag vor dem grossen Tag von der Vanessa aus der Argovia Morgenshow. Sie heiratet morgen und ein halb Argovia-Team ist gar nicht da. Darum halte ich Stellung. Ich aber noch rasch den Puls von der Vanessa abfragen. Sag mal, bist du ein bisschen nervös?
1: Nein, nervös im Fall eigentlich nicht. Ich weiss, dass wir ein gutes Fest geplant haben. Also unsere Planerin hat ein gutes Fest geplant. Und jetzt kommt Nadis nachher mal auf der Insel. Dann kann es losgehen. Ich bin ready, oder wir sind ready, besser gesagt.
0: Ja, ganz locker flocker. He? Was steht denn heute auf dem Programm?
1: Heute Freitag. Heute kommen die meisten Leute aus der Schweiz an. Das heisst, das ganze Argovia-Team natürlich. Meine Familie, ein paar Familienmitglieder aus Holland kommen heute. Und dann schauen wir, dass sie sich gut einrichten können, wenn die gelandet sind und angekommen sind. Und am Abend haben wir eine Welcome-Party in einer Bar in der Stadt.
0: Party, ja, das ist wortwörtlich Musik. He? Bei Argovia machen wir vielleicht nicht gerade Party, aber haben ganz sicher einfach die beste Musik für euch bereit an diesem Freitagmorgen. Jetzt mit dem Luis Capaldi.

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wichtig ist, dass Freitag ist, ganz einfach. Schön sind wir mit der Argovia-Morgenshow unterwegs, wo wir aktuell 10 Minuten länger in der Region Zürich haben, auf der A1 Richtung St. Gallen, zwischen Dietike und dem Gubrisch-Tunnel, sowie auch auf dem Westring Richtung Basel, ab Urdorf Nord bis vorne zu den Röhren. Zudem viel Sonne begleitet euch im Verlauf des Tages mit Temperaturen bis zu 22 Grad am Nachmittag.

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0: so klingt er. 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
0: Ja, die kommt unter anderem vom Remo vorher. Für den Kicking-Tag schaut aber auch der George Ezra. Und zum Wachwerden oder auch passend zum Kaffee gebe ich euch die Irene Cara.
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8: Ich bin der Felix Haldimann. Guten Morgen.
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10: Bei einem schweren Karunfall im Engadin sind mehrere Menschen gestorben. Weitere wurden verletzt. Die genaue Zahl sei noch unklar, sagt Roman Rüegg, Sprecher der Kantonspolizei Graubünden zu BRK News.
11: Es ist ein niederländischer Reisegar und das ist ein also üblicher Grösse und wirklich auch gut besetzt.
10: Gemäß Medienberichten befanden sich 49 Personen im verunfallten Reisebus. Der Unfall ereignete sich gestern am frühen Abend zwischen Zernetz und Susch. Nach ersten Erkenntnissen handelt es sich um einen Selbstunfall. Nach einer spektakulären Raserfahrt im Fricktal ist ein 19-Jähriger verurteilt worden. Der junge Mann kassierte 2 Jahre Gefängnis bedingt und eine 1'000 Franken Buße, wie die Aargauer Zeitung berichtet. Der Raser war vor einem Jahr mit mindestens 182 Stundenkilometer auf einer 80er-Strecke unterwegs. Sein Mercedes flog nach einem Selbstunfall 59 Meter durch die Luft. Zum 25. Jahrestag von 9/11 finden überall in den USA Gedenkfeiern statt. Mehrere ehemalige US-Präsidenten werden beim Mahnmal in New York erwartet, wo früher die Zwillingstürme standen. Präsident Donald Trump geht nicht nach New York. Stattdessen nimmt er an einer Gedenkfeier in der Hauptstadt Washington teil. Die britische Regierung plant eine Übernachtungssteuer für Touristen. So sollen Regionalbürgermeister künftig die Möglichkeit erhalten, eine Abgabe auf Übernachtungen zu erheben, berichtet die Nachrichtenagentur PA. Eine landesweite Obergrenze ist nicht geplant. London etwa will die Abgabe auf unter 5% des Übernachtungspreises halten.
12: Unterwegs da Münder in der Region Zürich auf der A1 Richtung St. Gallen zwischen Dietig und Gubristunnel. Ein Plus von 10 Minuten einrechnen, das auch auf dem Westring Richtung Basel, ab Urdorf Nord bis Führe zum Gubristunnel. Habt Sorge und kommt gut an.
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12: Hier und dort hat es noch gerade ein bisschen Wolken unterwegs, bei aktuell 9 Grad zu Megenwil. Der Freitag bringt uns aber viel Sonne und rund 22 Grad am Nachmittag. Das Wochenende geht dann auch gerade so weiter mit Temperaturen von bis zu 24 Grad.
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12: Und da zocken wir im Fall ist richtig um 100 Franken. Wenn ihr euch die holen wollt, dann jetzt noch rasch in die Radio Argovia App klicken und euch anmelden. Freue mich auf euch. Mein Name ist Matthias Schöpfer.

0: 21 vor 8, das ist Argovia. Guten Morgen.
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0: Und heute spiele ich mit der Brigitte von Oberhof. Guten Morgen, Brigitte.
2: Guten Morgen.
0: 100 Franken kann ich dir an dem Freitag mit auf den Weg geben, wenn du mir in der 20 Sekunden 6 Fragen sinngemäss falsch beantworten.
2: Das machen wir doch.
0: Dann sage ich das klassische Sprichwort «Toi, toi, toi» und mache alles falsch. Welche Farbe hat der Fußgängerstreifen?
2: Violett.
0: Falsch. Welchen Monat kommt als nächstes?
2: Dezember.
0: Falsch. Kann ein Elefant fliegen?
2: Ja.
0: Falsch. Welches Tier hat Stacheln auf dem Rücken?
2: Der Schwan.
0: Falsch. Für was steht KMH?
2: Für das Flugzeug.
0: Brigitte, falsch, aber ich hätte noch eine Frage gehabt.
2: Scheiße.
0: Ah, weißt du, was das heisst? Jetzt in die Radio Argovia App klicken und nochmal anmelden.
2: Das mache ich doch.
0: Happy Freitag dir. Top,
2: danke, gleichfalls. Tschüss.
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Darren Caron. Im Soundtrack zum Leben macht einfach gute Laune. Unterwegs da haben wir in der Region Zürich noch 10 Minuten länger auf der A1 Richtung St. Gallen, zwischen die Jettig von dem Gubristunnel sowie auch auf dem Westring Richtung Basel ab Urdorf Nord bis führen zum Gubristunnel. Heute übrigens auch viel Sonne bei uns im Argovieland bei rund 22 Grad am Nachmittag.

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0: miteinander geht. Sind Tag 5 der Woche. Die Leonie und der Callum Scott nehmen mit. Stay für euch parat im Soundtrack zum Freitagmorgen.
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0: Guten Morgen, das ist der Freitag, der 11. im September. Jetzt ist es 8.
15: Ich bin der Felix Haldimann. Guten Morgen.
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15: Bundespräsident Guy Parmelin hat sich bestürzt über den schweren Karunfall in Graubünden gezeigt. Er sei zutiefst schockiert über den tragischen Unfall, teilte Parmelin gestern mit. Seine Gedanken seien bei den Opfern und ihren Angehörigen, den Familien der Verstorbenen, sprach er sein Beileid aus. Beim Unfall eines niederländischen Reisebusses gestern Abend sind mehrere Personen gestorben. Wie die Polizei mitteilt, handelt es sich wohl um einen Selbstunfall. Alt-Bundesrätin Viola Amherd ist mit einem Bundesratschat zur Beerdigung von König Harald nach Norwegen geflogen, das berichtet der Blick. Der Bund habe sie als offizielle Vertreterin der Schweiz entsandt. Für die Hin- und Rückreise sei deshalb der Bundesratschat zum Einsatz gekommen. Ehemalige Bundesratsmitglieder könnten die Landesregierung gelegentlich im Rahmen einer Aufgabenübertragung vertreten, so der Blick. Unter bestimmten Bedingungen dürfen Altbundesräte einen Bundesratschat verwenden. Zum 25. Jahrestag von 9/11 finden überall in den USA Gedenkfeiern statt. Mehrere ehemalige US-Präsidenten werden beim Mahnmal in New York erwartet, wo früher die Zwillingstürme standen. Präsident Donald Trump geht nicht nach New York, stattdessen nimmt er an einer Gedenkfeier in der Hauptstadt Washington teil. Heute vor 25 Jahren hatten Terroristen zwei Flugzeuge ins World Trade Center in New York gesteuert. Fast 3000 Menschen kamen ums Leben.
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15: In der Champions Hockey League geht Genf Servette als erster Schweizer Vertreter als Verlierer vom Eis. Die Genfer unterliegen Schelleftea auswärts 2-3. Der HC Davos kann hingegen beim polnischen Meister Tichy einen 4-2-Sieg verbuchen.
3: Der Dow Jones in New York schließt 0,6% im Minus, der Nasdaq 1,1% im Minus und der Nikkei in Tokio schließt mit 2,2% im Minus. Dann noch zu den Devisen. Ein Euro der kostet 94 Rappen, ein US-Dollar gibt es für 81 Rappen.
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3: Gruß zu euch ins Auto. Wir gehen in die Region Zürich auf die A1 Richtung St. Gallen. Da stockt es zwischen Dietikon und dem Gubristunnel. Dort haben wir ein Plus von 10 Minuten. Das auch auf dem Westring Richtung Basel ab Urdorf Nord bis führen zum Gubristunnel. Habt Sorge und kommt gut an.
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3: Niederlands aktuell 10 Grad, der Freitag, der bringt uns nicht nur kurz vor das Wochenende, sondern auch viel Sonne mit sich am Nachmittag. Das sind Temperaturen bei 22 Grad. Das Wochenende geht dann auch so weiter mit Temperaturen bis zu 24 Grad.
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3: Ich wünsche euch einen guten Start im Tag heute mit mir, das aus einem einfachen Grund. Vanessa heiratet morgen in Griechenland und das Halbargovia-Team inklusive Matteo sind unterwegs auf die Hochzeitsinsel. Freue mich, darf ich mit euch in den Tag starten. Mein Name ist Matteo Schöpfer.
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Targovia Morgenshow. Grüßt, die ihr aktuell 10 Minuten länger habt. In der Region Zürich auf der A1 Richtung St. Gallen, zwischen Dietik und dem Gubristunnel, sowie auch auf dem Westring Richtung Basel, ab Urdorf Nord bis Führen zum Gubristunnel. Die Sonne, die begleitet uns auch heute Freitag bei rund 22 Grad am Nachmittag.

0: und wünsche euch einen guten Start. Targoviland, das ist der Freitag vor dem grossen Tag von der Vanessa aus Targovia Morgenshow. Sie heiratet morgen das halbe Team. Das ist gar nicht dumm. Darum halte ich eine Stellung, wette aber noch rasch den Puls bei der Vanessa abfragen. Sag mal, bist du ein bisschen nervös?
1: Nein, nervös im Fall eigentlich nicht. Ich weiss, dass wir ein gutes Fest geplant haben. Also unsere Planerin hat ein gutes Fest geplant. Und ja, jetzt kommt Nadis nachher mal auf der Insel. Dann kann es losgehen. Ich bin ready, oder wir sind ready, besser gesagt. Ja,
0: locker flocken. Was steht denn heute auf dem Programm?
1: Heute Freitag. Heute kommen die meisten Leute aus der Schweiz an. Das heisst, das ganze Argovia-Team natürlich. Meine Familie, ein paar Familienmitglieder aus Holland kommen heute. Und dann schauen wir, ob sie sich gut einrichten können, wenn die gelandet sind und angekommen sind. Und am Abend haben wir eine Welcome-Party in einer Bar in der Stadt.
0: Party, ja, das ist wortwörtlich Musik. So eine Hochzeit kostet aber. Vielleicht habt ihr gerade eine gehabt oder stehen weit Vanessa aus der Morgenshow kurz bevor dann euren Betrag in der Radio Argovia-App jetzt eintippen. Weil ab Montag da zahlt die Argovia Morgenshow wieder alles.
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0: oder auch der Rihanna. Ich würde sagen, wir packen aus und nach dem halben.
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0: Das ist der Freitag, der 11. September. Guten Morgen, jetzt wird es 8:30.
1: Ich bin der Felix Haldimann. Guten Morgen.
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3: Bundespräsident Guy Parmelin hat sich bestürzt über den schweren Karunfall in Graubünden gezeigt. Er sei zutiefst schockiert über den tragischen Unfall, teilte Parmelin gestern mit. Seine Gedanken seien bei den Opfern und ihren Angehörigen, den Familien der Verstorbenen, sprach er sein Beileid aus. Beim Unfall eines niederländischen Reisebusses gestern Abend sind mehrere Personen gestorben. Wie die Polizei mitteilt, handelt es sich wohl um einen Selbstunfall. Alt-Bundesrätin Viola Amherd ist mit einem Bundesratschat zur Beerdigung von König Harald nach Norwegen geflogen, das berichtet der Blick. Der Bund habe sie als offizielle Vertreterin der Schweiz entsandt. Für die Hin- und Rückreise sei deshalb der Bundesratschat zum Einsatz gekommen. Ehemalige Bundesratsmitglieder könnten die Landesregierung gelegentlich im Rahmen einer Aufgabenübertragung vertreten, so der Blick. Unter bestimmten Bedingungen dürfen Altbundesräte einen Bundesratschat verwenden. Die Houthi-Miliz hat im Jemen eine strategisch wichtige Hafenstadt eingenommen, das heißt es von Seiten des jemenitischen Militärs. Die Miliz sichert sich damit einen wichtigen Zugang zur Meerenge am südlichen Ende des Roten Meeres. Von dort hat sie die Möglichkeit, noch einfacher Handels- und andere Schiffe anzugreifen. Kanada und die Ukraine wollen bei der Drohnenproduktion viel stärker zusammenarbeiten. Die neue Partnerschaft stattet das kanadische Militär mit weltweit führenden Drohnenkapazitäten aus, sagt der kanadische Premierminister Mark Carney. Zudem unterstütze die Zusammenarbeit die Ukraine in ihrem Kampf für einen gerechten und dauerhaften Frieden.
0: Grüß euch ins Auto in der Region Zürich auf der A1 Richtung St. Gallen. Da stockt es zwischen Dietig und dem Gubristunnel. Ein Plus von 10 Minuten, was es dort oben drauf gibt. Das auch gerade auf dem Westring Richtung Basel, ab Urdorf Nord bis führen zum Tunnel. Habt Sorge unterwegs und kommen gut an.
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0: Mit 12 Grad geht es aktuell zu Mühlau durch den Morgen. Der Freitag bringt uns nicht nur kurz vor das Wochenende, sondern auch viel Sonne mit sich. Am Nachmittag das sind Temperaturen bei rund 22 Grad. Das Wochenende geht dann auch zu weiters mit bis zu 24 Grad.
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0: Schön gehen wir zusammen durch den Freitag, wo OneRepublic übernimmt.
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0: Jahr Gouvialanz.
1: Das ist hure geil. Danke vielmals. Das ist ein Fall Wahnsinn. Wir sind mega froh. Danke vielmals.
0: Ja, genau. So kann es auch bei euch nächste Woche tönen.
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0: Ich wünsche euch einen ganz guten Start in der Freitag, wo wir für euch ab dem Montag wieder das grosse Portemonnaie vornehmen und euch einen Wunschbetrag zahlen. Und das kann alles sein, vom Flug in die Ferien bis zu den Semesterprüfungen vom Studium.
3: Ja, danke vielmals.
0: Und das hat letztes Mal auch Sina aus Schlossruth fast nicht können glauben. 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

Schön, sind wir in der Argovia-Morgenshow unterwegs, wo wir in der Region Zürich auf der A1 Richtung St. Gallen zwischen Dietika und dem Gubristunnel sowie auf dem Westring Richtung Basel ab Urdorf Nord bis führen zum Tunnel noch aktuell 10 Minuten länger brauchen. Dann würde ich aber auch noch die Sonnenbrille parat haben. Der Freitag wird begleitet von ganz viel Sonne und rund 22 Grad am Nachmittag. Temper City sind auch mit dem Soundtrack zum Leben unterwegs und jetzt die euch den Ohren.

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0: bei euch, Tiffany Harris, in die Lautsprecher. Sie gerade hier, noch ein Punkt.
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0: Das ist euer Freitag bei Radio Argovia. Jetzt ist es 9
7: Uhr. Ich bin der Felix Haldimann. Guten Morgen.
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9: Altbundesrätin Viola Amherd ist mit einem Bundesratschat zur Beerdigung von König Harald nach Norwegen geflogen. Das berichtet der Blick. Der Bund habe sie als offizielle Vertreterin der Schweiz entsandt. Für die Hin- und Rückreise sei deshalb der Bundesratschat zum Einsatz gekommen. Ehemalige Bundesratsmitglieder könnten die Landesregierung gelegentlich im Rahmen einer Aufgabenübertragung vertreten, so der Blick. Unter bestimmten Bedingungen dürfen Altbundesräte einen Bundesratschat verwenden. Der neue Economy Suisse-Präsident Silvan Wildhaber warnt vor einer Wohlstandsmüdigkeit in der Schweiz. Gewisse hielten den Wohlstand offenbar für gottgegeben, sagt Wildhaber zur NZZ. Stattdessen müsse der Wohlstand täglich neu erarbeitet werden. Die Schweiz sei weniger wachstumsfreudig und habe Schwierigkeiten bei Investitionen. Nun müsse ein Ruck durch die Schweiz gehen, fordert der 48-Jährige. Weiter pocht Wildhaber auf eine Mitverantwortung der Wirtschaft bei den Folgen der Zuwanderung. Die Houthi-Miliz hat im Jemen eine strategisch wichtige Hafenstadt eingenommen, das heißt es von Seiten des jemenitischen Militärs. Die Miliz sichert sich damit einen wichtigen Zugang zur Meerenge am südlichen Ende des Roten Meeres. Von dort hat sie die Möglichkeit, noch einfacher Handels- und andere Schiffe anzugreifen.
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9: Die beiden Tennisspielerinnen Arina Sabalenka aus Belarus und Jelena Rybakina aus Kasachstan stehen im US Open im Finale. Damit treten die zwei besten Spielerinnen der Welt gegeneinander an. Der Finale findet morgen Abend um 10 Uhr Schweizer Zeit statt.
0: Der Nikkei in Tokio schließt mit 1,9% im Minus zu der Devise. Ein Euro der kostet 94 Rappen, ein US-Dollar 81 Rappen.
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0: Grüß zu euch unterwegs. Da braucht ihr nur noch 10 Minuten länger in der Region Zürich auf der A1 Richtung St. Gallen. Zwischen Dietig und dem Gubristunnel sowie auch auf dem Westring Richtung Basel. Ab Urdorf Nord bis Führen zum Gubristunnel. Händsorten kommen gut an.
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0: Es ist aktuell noch etwas frisch. Mit 12 Grad geht es zu Auenstein durch den Morgen, wo es auch heute wieder viel Sonne gibt, bei rund 22 Grad am Nachmittag. Das Wochenende geht dann auch gerade so weiter, mit viel Sonne, wenig Wolken und rund 24 Grad.
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0: Ein Sprung ins Wasser, ja, kann man machen. Die Aare aktuell 20 Grad, die Rüst Limmat, aber auch der Rhein 21 und der Hallwildersee, der ist 21 Grad, zudem ist es windstill.
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1: Und heute spiele ich mit der Brigitte von Oberhof. Guten Morgen, Brigitte.
2: Guten Morgen.
1: 100 Franken kann ich dir an diesem Freitag mit auf den Weg geben, wenn du mir in der 20 Sekunden 6 Fragen sinngemäss falsch beantworten.
2: Das machen wir doch.
1: Dann sage ich das klassische Sprichwort «Toi, toi, toi» und mache alles falsch. Welche Farbe hat der Fußgängerstreifen?
2: Violett.
1: Falsch. Welchen Monat kommt das nächstes?
2: Dezember.
1: Falsch. Kann ein Elefant fliegen?
2: Ja.
1: Falsch. Welches Tier hat Stacheln auf dem Rücken?
2: Der Schwan.
1: Falsch. Für was steht KMH?
2: Für das Flugzeug.
1: Brigitte, falsch, aber ich hätte noch eine Frage gehabt.
2: Scheiße.
1: Ah, weißt du, was das heisst? Jetzt in die Radio Argovia App klicken und nochmal anmelden.
2: Das mache ich doch.
1: Happy Freitag dir.
2: Danke, gleichfalls. Tschüss.
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0: Und da freue ich mich auf die grosse Nummer von Teddy Swim. Im Soundtrack zum Leben gebe ich euch aber auch noch

0: 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Ihr könnt den Sales Guy fragen, ob er euch etwas von seinen multiplen Hunden abgibt.
1: Hallo Roman! Roman, mach Türen auf!
0: Aber vermutlich macht er das nicht.
1: Hey Brudi, hilf mir doch!
0: Zum Glück machen wir's. 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
5: 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Jetzt haben wir 10.
6: Ich bin der Felix Haldimann.
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6: Das Reisebusunglück im Engadin fordert 5 Todesopfer. Das teilt die Kantonspolizei Graubünden mit. 40 Personen wurden verletzt, 3 davon schwer. Der niederländische Reisebus kam gestern Abend bei einer Baustelle bei Zernetz von der Straße ab. Die Staatsanwaltschaft klärt mit der Polizei die genauen Umstände des Unfalls ab. Der neue Economy Suisse-Präsident Sylvain Wildhaber warnt vor einer Wohlstandsmüdigkeit in der Schweiz. Gewisse hielten den Wohlstand offenbar für gottgegeben, sagt Wildhaber zur NZZ. Stattdessen müsse der Wohlstand täglich neu erarbeitet werden. Die Schweiz sei weniger wachstumsfreudig und habe Schwierigkeiten bei Investitionen. Nun müsse ein Ruck durch die Schweiz gehen, fordert der 48-Jährige. Weiter pocht Wildhaber auf eine Mitverantwortung der Wirtschaft bei den Folgen der Zuwanderung. Die Ölpreise sind in der Nacht auf heute deutlich gestiegen. Ein Fass der Referenzsorte Brent kostete zwischenzeitlich rund $109. So teuer war Öl seit 4 Monaten nicht mehr. Ein Grund für den Anstieg des Ölpreises ist die Einnahme eines Hafens im Westen des Jemens durch die Houthi-Rebellen. Damit ist neben der Straße von Hormuz eine weitere wichtige Meerenge für die Schifffahrt beeinträchtigt. Kanada und die Ukraine wollen bei der Drohnenproduktion viel stärker zusammenarbeiten. Die neue Partnerschaft stattet das kanadische Militär mit weltweit führenden Drohnenkapazitäten aus, sagt der kanadische Premierminister Mark Carney. Zudem unterstütze die Zusammenarbeit die Ukraine in ihrem Kampf für einen gerechten und dauerhaften Frieden. Im Raum Zürich-Lamz auf dem Nordring Richtung St. Gallen zwischen dem Limmataler Kreuz und dem Gubristunnel und auf dem Westring Richtung Basel zwischen Urdorf Nord und dem Limmataler Kreuz.
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5: Die Sonnenbrille, die gehört heute auf die Nase. Der Freitag bringt uns viel Sonne mit sich und Temperatur am Nachmittag von um die 22 Grad. Das Wochenende geht dann auch gerade so weiter mit viel Sonne, ein paar Wolken, die als Dekoration am Himmel stehen und Temperaturen von bis zu 24 Grad.
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5: Schön gehen wir zusammen durch den Freitagvormittag. Mein Name ist Matthias Schöpfer.
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Schön, sind wir mit uns unterwegs. Zusammen nehmen wir langsam aber sicher den Kurs Richtung Mittag. Das ist Radio Argovia mit dem aktuellen Hit aus Island. Da ist Austis.

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11: Ich bin der Felix Haldimann.
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11: Beim Car-Unfall zwischen Zernetz und Susch im Kanton Graubünden sind 5 Personen ums Leben gekommen. Zudem hat es viele Verletzte gegeben. Dani Glur.
13: 3 Personen sind schwer, 7 mittelschwer und 30 leicht verletzt worden. Insgesamt sind 45 Personen im Car gewesen, niemand ist also unverletzt geblieben. Die Identifikation der Todesopfer ist noch offen. Das hat die Kantonspolizei Graubünden mitteilt. Der Car ist bei einer Baustelle von der Strasse abgekommen und umgekippt. Es sind 7 Rettungshelikopter und 13 Ambulanzen im Einsatz gewesen. Es laufen immer noch Ermittlungen, dass man herausfindet, wie es genau zum Unfall gekommen ist. Der Unglücksgar war von einem niederländischen Busunternehmen gewesen.
11: Der Aargauer Regierungsrat will die Kinder- und Jugendhilfe stärken. Laut Bildungsdirektorin Martina Bircher beziehen immer mehr junge Erwachsene eine IV-Rente. Auch psychische Probleme bei Schulkindern nehmen zu. Ein neues Gesetz soll nun dafür sorgen, dass Kinder, Jugendliche und Familien im ganzen Kanton früh und unkompliziert Unterstützung erhalten. Der Gesetzesentwurf geht nun in die Anhörung. Fachleute wollen das Grundwasser besser vor Trockenheit schützen. Die Akademie der Naturwissenschaften fordert gezielte Maßnahmen. Bei zunehmender Trockenheit senken die Grundwasserstände und Quellen versiegten, vor allem im Jura und in den Alpen, so die Akademie. Dies gefährde Moore sowie Flüsse und Bäche. Auch für Landwirtschaft, Industrie und Haushalte drohten Engpässe. Die Akademie fordert etwa die Entsiegelung von Böden oder die Renaturierung von Gewässern. Der Bund arbeitet derzeit an einer solchen Wasserstrategie. Achtung auf der A1 Richtung Bern. Zwischen Aarau-Ost und Aarau-West hat es Pneuteile auf der Strasse. Dann klemmt es noch auf dem Nordring Richtung St. Gallen zwischen dem Limmataler Kreuz und dem Kubrisch-Tunnel und auf dem Westring Richtung Basel zwischen Urdorf-Nord und dem Limmataler Kreuz. Noch ein Blick zum Gotthard. In beide Richtungen geht es etwa 20 Minuten länger.
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10: Die Sonnenbrille die gehört heute auf die Nase. Der Freitag bringt uns viel Sonne mit sich und Temperatur am Nachmittag von um die 22 Grad. Das Wochenende geht dann auch gerade so weiter mit viel Sonne, ein paar Wolken, die als Dekoration am Himmel stehen und Temperaturen von bis zu 24 Grad.
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10: Wichtig ist, dass Freitag ist. Schön sind wir da. Mein Name ist Matthias Schöpfer.
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0: Das ist Argovia am Freitag. Schön, sind ihr da.
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4: Es ist der 11. September. Wir sind im Jahr 1990. Crazy wird der erste Solo-Hit für den Seal und bedeutet gleichzeitig seinen Durchbruch. Als Sänger wird der Seal vom Adamski entdeckt. Der britische Musiker und Produzent setzt seine Stimme in seinem Hit Killer ein. Sein Weg ist bis dahin nicht ganz einfach. Professionelle Musik machen kommt für den Seal lange nicht in Frage. Sein Vater akzeptiert nämlich nicht, dass sein Sohn einen künstlerischen Beruf ergreifen will. Darum läuft der Seal mit 15 von zu Hause weg. Er schließt die Schule ab und absolviert ein Architekturstudium. Aber sein Wunsch, Musik zu machen, ist immer noch präsent. 1989 wird er Sänger von der Soul-Funk-Band Push, eine Band, die sich auf James Brown-Songs spezialisiert hat. Und nach einer Tournee durch Japan bleibt er dort und schaut sich den Inselstaat ein bisschen genauer an. Und die Reise, die gut 6,5 Monate lang gedauert hat, wird die Inspiration für seinen ersten grossen Hit Crazy. 1991 steht die Nummer 4 Wochen lang an der Spitze der Schweizer Singlecharts und gibt es jetzt auch im Popperlapop.

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1: Wenn man erbt, ist man plötzlich mit Fragen konfrontiert, die man sich noch nie gestellt hat. Aber wenn viele dank Erbschaft ihren Wohlstand können verbessern können, sind mit einer Erbschaft Fallstrick verbunden. Man erbt nämlich nicht nur Vermögen, sondern auch Schulden. Darum ist es laut dem Stefan Reinhardt, dem Leiter Erbschaften bei der Zürcher Kantonalbank, wichtig, dass man sich im ersten Schritt einen Überblick über eine Erbschaft verschaffen.
2: Wenn man Zugang zu den persönlichen Unterlagen der verstorbenen Person hat, sucht man am besten nach Dokumenten, die die finanzielle Situation aufzeigen. Den besten Überblick kommt man mit der Steuererklärung über. Sonst sind Bank-, Versicherungs- und Liegenschaftenunterlagen auch hilfreich. Vielleicht gibt es aber auch Miterben, die die finanzielle Situation besser kennen.
1: Vererbt werden nicht nur Vermögen, sondern auch Schulden. Was kann man machen, wenn ein Nachlass überschuldet ist?
2: In so einem Fall kann man sehr Erbe ausschlagen. Dafür hat man 3 Monate Zeit. Aber Achtung, man kann sehr Erbe nur ausschlagen, solange man nicht den Nachlasswert an sich genommen hat oder sich die starke Erbteilung eingemischt hat. Wenn man nicht sicher ist, ob die Erbschaft überschuldet ist, kann man auch innerhalb von einem Monat ein öffentliches Inventar verlangen und man haftet dann bei der späteren Erbannahme nur für die im Inventar aufgeführten Schulden.
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10: Es geht Richtung Mittag. Schön, sind ihr mit dabei bei Radio Argovia am 12.
11: Ich bin der Felix Haldimann.
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11: Beim Car-Unfall zwischen Zernetz und Susch im Kanton Graubünden sind 5 Personen ums Leben gekommen. Zudem hat es viele Verletzte gegeben. Dani Glur.
12: 3 Personen sind schwer, 7 mittelschwer und 30 leicht verletzt worden. Insgesamt sind 45 Personen im Car gewesen, niemand ist also unverletzt geblieben. Die Identifikation der Todesopfer die ist noch offen, das hat die Kantonspolizei Graubünden mitteilt. Der Car ist bei einer Baustelle von der Strasse abgekommen und umgekippt. Es sind 7 Rettungshelikopter und 13 Ambulanzen im Einsatz gewesen. Es laufen immer noch Ermittlungen, dass man herausfindet, wie es genau zum Unfall gekommen ist. Der Unglücksgar war von einem niederländischen Busunternehmen.
11: Der Aargauer Regierungsrat will die Kinder- und Jugendhilfe stärken. Laut Bildungsdirektorin Martina Bircher beziehen immer mehr junge Erwachsene eine IV-Rente. Auch psychische Probleme bei Schulkindern nehmen zu. Ein neues Gesetz soll nun dafür sorgen, dass Kinder, Jugendliche und Familien im ganzen Kanton früh und unkompliziert Unterstützung erhalten. Der Gesetzesentwurf geht nun in die Anhörung.
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11: Der Schweizer Velorennfahrer Stefan Küng bricht einen Tag nach seinem Triumph im Zeitfahren die Spanien-Rundfahrt ab. Der Ostschweizer gibt die Vuelta aus freien Stücken auf. Wie seine Mannschaft Tudor schreibt, will Küng sich bestmöglich auf die bevorstehende Straßen-WM in Montreal vorbereiten. Die Reise nach Übersee koste Energie. In Montreal findet am 20. September das Zeitfahren statt, eine Woche später das Straßenrennen. Achtung auf der A1 Richtung Bern zwischen Aarau-Ost und Aarau-West hat es Pneuteile auf der Strasse. Dann klemmt es in der Region Zürich auf dem Nordring Richtung St. Gallen zwischen dem Limmentaler Kreuz und dem Gubrichtunnel. Und auf der A1 Richtung Zürich zwischen der Verzweigung Brüttisel und Zürich-Ost. Und es stockt auch noch auf dem Westring Richtung Basel zwischen Urdorf-Nord und dem Limmentaler Kreuz. Noch ein Blick zum Gotthard. In Süden geht es eine Stunde länger, unten auf eine halbe Stunde.
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13: Der Spätsommer zeigt sich von seiner schönsten Seite. Ziemlich einen sonnigen Nachmittag gibt es. Die Nacht die wird dann auch klar. Und ein bisschen herbstelt dann aber schon so aufs Wochenende an. Am Samstagmorgen nämlich regional so ein bisschen Morgennebel, bevor es dann den ganzen Tag strahlend schön später wird. Und Temperaturen jetzt auch schon im einstelligen Bereich. Tiefstwert am Morgen vom Samstag 8 bis 9 Grad, später dann bis zu 24 Grad.
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13: Heidi, hi, ich wünsche euch jetzt einen guten.
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Schön verbringen wir den Mittag zusammen. Schön sind wir da bei Radio Argovia. Wir servieren euch die besten Hits jetzt mit Schweizer Musik. Joya Malin im Soundtrack zum Leben. Und I think I'm in love. Ich wünsche euch einen guten.

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8: Das ist Radio Argovia zusammen durch den Freitagmittag. Jetzt ist es 12:30.
9: Ich bin der Felix Haldimann.
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9: Fachleute wollen das Grundwasser besser vor Trockenheit schützen. Die Akademie der Naturwissenschaften fordert gezielte Maßnahmen. Bei zunehmender Trockenheit senken die Grundwasserstände und Quellen versiegten, vor allem im Jura und in den Alpen, so die Akademie. Dies gefährde Moore sowie Flüsse und Bäche. Auch für Landwirtschaft, Industrie und Haushalte drohten Engpässe. Die Akademie fordert etwa die Entsiegelung von Böden oder die Renaturierung.

0: Tag nach seinem Triumph im Zeitfahren die Spanien-Rundfahrt ab. Der Ostschweizer gibt die Vuelta aus freien Stücken auf. Wie seine Mannschaft Tudor schreibt, will Küng sich bestmöglich auf die bevorstehende Straßen-WM in Montreal vorbereiten. Die Reise nach Übersee koste Energie. In Montreal findet am 20. September das Zeitfahren statt, eine Woche später das Straßenrennen. Dann klammt sie der Region Zürich auf dem Nordring Richtung St. Gallen zwischen Limmentalerkreuz und dem Gubrichtunnel und auf der A1 Richtung Zürich zwischen der Verzweigung Brüttisel und Zürich Ost und es stockt auch noch auf dem Westring Richtung Basel zwischen Urdorf Nord und dem Limmentalerkreuz. Noch ein Blick zum Gotthard. In Süden geht es eine Stunde länger, unten auf eine halbe Stunde.
1: Der Nachmittag wird schön und sonnig, nur ein paar verzierende Wolken dann noch am Himmel. Später geht es in eine klare Nacht. Das Ganze heute noch mit bis zu 22 Grad.
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0: Sia und Unstoppable, gerade als nächstes bei Radio Argovia.
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2: Ich bin der Manuel Welti. Schweizerinnen und Schweizer haben im August ein bisschen weniger Geld ausgegeben für Konsumgüter als in den Monaten vorher. Das zeigt der Konsumindikator der PostFinance. Auf der einen Seite haben Konsumentinnen und Konsumenten ein bisschen weniger Geld ausgegeben für Hotel- und Mietauto. Gestiegen sind dagegen die Ausgaben für Computer und Elektronik. Und der chinesische Päckchendienst Speedav steigt in Schweizer Märkte ein und macht damit den Post, Planzer, DPD und DHL Konkurrenz. Das Unternehmen baut ein eigenes Zustellnetz mit einem grossen Sortierzentrum und regionalen Verteilzentren auf. Speedav liefert schon jetzt in anderen Ländern Päckchen aus für Temu, Shein und AliExpress.
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3: Nach Tagen mit eher bedrückter Stimmung im SMI hat sich die heute zum Wochenschluss hier zu Bett aufgehellt. Aktuell notiert der SMI 0,5% höher als der gestrige Schlussstand. Die Erholung könnte aber vom Spielverderber Ölpreis bremst werden. Das, weil das Barrel Öl in der Nacht auf heute die Marke von 110 US-Dollar erreicht hat. Mit plus 1,5% übernimmt die UBS Spitzenposition im SMI. Das nach der Meldung, dass die Grossbank das Rückkaufvolumen von eigenen Schuldtiteln auf 5,8 Milliarden Dollar erhöhen will. Novartis, der Anfangswoche noch wegen verfehlter Studiendaten im Sturzflug war, kann heute einen weiteren Teil der Einbussen wettmachen. Der Aktienkurs steigt um 0,9%. Helfen tut sicher, dass es auch Erfolge zu verzeichnen gegeben hat mit einem MS-Medikament und auch, dass trotz der Negativschlagzeilen an den Umsatzziel festgehalten wird. Miriam Möst, direkt aus dem Börsenhandel von der Aargauischen Kantonalbank.
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10: Ich bin Birgit Orgler.
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10: Die niederländische Regierung hat sich nach dem Garunglück im Engadin schockiert gezeigt. Ein schreckliches Unglück in der Schweiz, schrieb Premierminister Rob Jetten. Die Gedanken seien bei den Opfern und deren Angehörigen. Er reagierte damit auf einen Post des Außenministers. Dieser schrieb von schrecklichen Nachrichten und versprach, zusammen mit der Botschafterin die Opfer vor Ort zu unterstützen. Beim Unfall eines niederländischen Reisecars waren gestern 5 Menschen gestorben und 40 Menschen zum Teil schwer verletzt worden. Die Fachhochschule Nordwestschweiz hat erneut mehr Studierende. Am Montag starten rund 15.200 Personen ins neue Studienjahr. Das sind fast 700 mehr als vor einem Jahr. Auch die Zahl der Neueintritte steigt. Knapp 4.800 Personen beginnen neu ein Studium an der FHNW. Das sind gut 2% mehr als im Vorjahr. Ein Ölteppich breitet sich in der Straße von Hormuz aus. Das berichtet die Umweltschutzorganisation Greenpeace. Die Verschmutzung befindet sich demnach auf der östlichen Seite der Meeresenge. Innerhalb eines Tages habe sich die sichtbare Fläche ungefähr verdoppelt, schreibt die Umweltorganisation. Seit dem Beginn des Irankriegs mit Angriffen auf Öltanker ist immer wieder Öl in die Straße von Hormuz ausgetreten. Die Schweizer Bevölkerung ist im August etwas weniger konsumfreudig als in den Monaten zuvor gewesen. Das zeigt der Konsumindikator von PostFinance. Im Juni und Juli waren die Ausgaben auch wegen Reisen deutlich höher. Im Vergleich zum August vor einem Jahr stiegen die Ausgaben allerdings um 0,8%. Aufpassen auf der A6 Lys Richtung Bern. Zwischen Lys Süd und Schüpfen hat es Gegenstände auf der Fahrbahn. Aufpassen muss man auch auf der A5 Solothurn Richtung Biel. Zwischen dem Bieterlen-Tunnel und der Verzweigung Bützingenfeld hat es auch Gegenstände auf der Fahrbahn. A1 Zürich Richtung Bern. Zwischen dem Rastplatz Kühlfeld und Schönbühl Stau nach einem Unfall. Stau hat es auch auf der A1 Bern Richtung Zürich zwischen Kriegstätten und der Raststätte Deitingen Süd. A2 Luzern Richtung Gotthard, zwischen Erstfeld und Göschenen schon 7 km. A3 Zürich Richtung Chur, zwischen Pfäffiken und Lachen. A5 Biel Richtung Solothurn, zwischen Solothurn Ost und der Verzweigung Lutherbach. Stockenden Verkehr hat es auf der A1 Bern Richtung St. Gallen, zwischen Dietikon und dem Gubrisch-Tunnel, A1 St. Gallen Richtung Zürich, zwischen der Verzweigung Brüttisellen und Zürich-Ost, A3 Westring Zürich Richtung Basel, zwischen Urdorf Nord und dem Limmataler Kreuz.
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9: Nach dem schönen Freitag geht es dann in eine klare Nacht und der Samstag startet regional mit Morgennebel. Ja, das Herbst lädt schon ganz ein bisschen die Temperatur dann auch im einstelligen Bereich schon. Am Morgen 8 bis 9 Grad, das ist ein Tiefstwert, bevor es dann aber richtig schön und auch wieder warm wird. 24 Grad am Samstag, es bläst eine schwache Bise und am Sonntag dann noch ein Ticken wärmer mit bis zu 25 Grad.
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9: Und mit euch, das ist schön. Hallo.
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0: Einfach die beste Musik hier bei Radio Argovia. Und wenn ihr am Wochenende noch nichts vorhabt, da kommt eine Idee von Matthias Schöpfer.
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2: Wenn bei der Autogarage ein paar Löhne hängen und die Autos bis aufs letzte Brösmeli rausgeputzt werden, dann ist es Zeit für die Autoausstellung. Bei mir jetzt der Thomas Geismen von der Garage Geismen.
3: Danke, Matthias, für die Einladung.
2: Die Garage Geismen, die ist seit vielen Jahren im Aargau tätig, meistens ja, vom Montag bis Freitag. Ausser das Wochenende, morgen Samstag und auch am Sonntag, da heisst einmal mehr, ab an die Geismen Days.
3: Immer im September laden wir alle Interessierten zu uns ein. Und es soll nicht einfach eine gewöhnliche Autoausstellung werden, sondern eine grosse Party mit einem grossen Rahmenprogramm. Dieses Jahr gibt es feine Berliner, es gibt eine Weindegustation, Live-Musik und für die Kleinen gibt es eine Hüpfburg und Kinderschminken. Es lohnt sich auch doppelt zum Vorbeikommen beim Kauf von einem Lagerfahrzeug. Profitiert man nicht nur von super Konditionen, sondern wir geben bei Ford auch gratis Winterräder mit und bei Volvo gibt es einen Hotelgutschein.
2: Ihr habt den Standort zu Wollen, aber auch in Niederlande. Die Ausstellung die findet aber an beiden Orten statt.
3: Wir haben in Wollen und Niederlande grundsätzlich das gleiche Programm. In Wollen haben wir einfach noch zusätzlich einen Imker, der vorbeikommt und man kann sogar noch auf einen Helikopterrundflug in Niederlande kommt uns ein Barista besuchen.
2: Jens, die Autos haben wir ausgestellt, von 0815 bis hochmoderne. Und da sieht man auch, dass die Autobranche sich aktuell stark verändert. Thomas, was beschäftigt Kundinnen und Kunden momentan?
3: Ja, die ganz grosse Frage ist natürlich immer, was ist der richtige Antrieb für mich? Elektrofahrzeug oder ist es ein Verbrenner oder etwas zwischen Touren, ein Hybrid? Da wird sehr viel darum diskutiert. Und was wir natürlich bei den Autos inzwischen auch haben, das ist alles vernetzt. Also da ist sehr viel mehr Technik dahinter und das macht es natürlich insgesamt auch viel komplexer und darum ist eine gute Beratung wichtiger denn je.
2: 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Thomas, schön bist du hier und eine gute Ausstellung wünsche ich euch.
3: Danke vielmals, kommt mit vorbei, es lohnt sich, das schöne Wetter ist bestellt.
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0: Einfach die beste Musik hier bei Radio Argovia. Schön, sind ihr mit dabei. Wir freuen uns aufs Wochenende, aber tatsächlich auch auf den Montagmorgen. Wieso, verratet er euch.
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15: Ich bin Birgit Orgler.
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15: Die niederländische Regierung hat sich nach dem Car-Unglück im Engadin schockiert gezeigt. Ein schreckliches Unglück in der Schweiz, schrieb Premierminister Rob Jetten. Die Gedanken seien bei den Opfern und deren Angehörigen. Er reagierte damit auf einen Post des Außenministers. Dieser schrieb von schrecklichen Nachrichten und versprach, zusammen mit der Botschafterin die Opfer vor Ort zu unterstützen. Beim Unfall eines niederländischen Reisecars waren gestern 5 Menschen gestorben und 40 Menschen zum Teil schwer verletzt worden. Die Fachhochschule Nordwestschweiz hat erneut mehr Studierende. Am Montag starten rund 15.200 Personen ins neue Studienjahr. Das sind fast 700 mehr als vor einem Jahr. Auch die Zahl der Neueintritte steigt. Knapp 4.800 Personen beginnen neu ein Studium an der FHNW. Das sind gut 2% mehr als im Vorjahr. Ein Ölteppich breitet sich in der Straße von Hormuz aus. Das berichtet die Umweltschutzorganisation Greenpeace. Die Verschmutzung befindet sich demnach auf der östlichen Seite der Meeresenge. Innerhalb eines Tages habe sich die sichtbare Fläche ungefähr verdoppelt, schreibt die Umweltorganisation. Seit dem Beginn des Irankriegs mit Angriffen auf Öltanker ist immer wieder Öl in die Straße von Hormuz ausgetreten. Die Schweizer Bevölkerung ist im August etwas weniger konsumfreudig als in den Monaten zuvor gewesen. Das zeigt der Konsumindikator von PostFinance. Im Juni und Juli waren die Ausgaben auch wegen Reisen deutlich höher. Im Vergleich zum August vor einem Jahr stiegen die Ausgaben allerdings um 0,8%. A1 Zürich Richtung Bern zwischen Megenwil und Lenzburg. Aufpassen, es hat Gegenstände auf der Fahrbahn. A1 Bern Richtung Zürich zwischen Kriegstetten und Herkingen stockender Verkehr. A1 Bern Richtung St. Gallen zwischen Dietikon und dem Gubristunnel stockender Verkehr. Stockender Verkehr auch auf der A1 Bern Richtung St. Gallen zwischen Zürich-Seebach und Zürich-Ost. A2 Luzern Richtung Gotthard zwischen Erstfeld und Göschenen 6 km Stau.
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14: Der Spätsommer zeigt sich von seiner schönsten Seite. Ziemlich einen sonnigen Nachmittag gibt es. Die Nacht die wird dann auch klar. Und ein bisschen herbstelt es dann aber schon so aufs Wochenende an. Am Samstagmorgen nämlich regional so ein bisschen Morgennebel, bevor es dann den ganzen Tag strahlend schön später wird. Und Temperaturen jetzt auch schon im einstelligen Bereich. Tiefstwert am Morgen vom Samstag 8 bis 9 Grad, später dann bis zu 24 Grad.
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1: Und jetzt wird es musikalisch emotional. Ich spiele euch einen Song über Sehnsucht, Nähe und das ganz besondere Gefühl, jemanden einfach zu brauchen. One Republic nach der Drüne. Need Your Love.
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1: 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Jetzt ist es 3.
11: Ich bin Birgit Orgler.
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11: Der chinesische Logistikdienstleister SpeedF baut in der Schweiz ein eigenes Paketnetz auf und könnte die etablierten Anbieter Post, Planza, DPD und DHL unter Druck setzen. SpeedF befördert unter anderem Pakete der chinesischen Online-Plattformen Shein, Temu und AliExpress. Es werde bereits eine beträchtliche Menge befördert, berichtet die Nachrichtenagentur AWP. Ein führender Vertreter der Schweizer Zustellbranche warnte davor, den neuen Konkurrenten zu unterschätzen. Der Aargauer Regierungsrat fordert vom Bund bessere Bahnverbindungen zwischen Olten, Aarau und Zürich. Die aktuellen Ausbaupläne reichen ihm nicht. Die Regierung befürchtet längere Reisezeiten und weniger Direktverbindungen im Aargau. Sie verlangt deshalb mehr Kapazität auf der wichtigen Ost-West-Achse. Zufrieden ist der Kanton hingegen mit dem geplanten Ausbau der A1 zwischen Aarau und Ost-Birfeld. Nach den neuen Eskalationen im Jemen sind mehr als 46.000 Menschen in die Flucht getrieben worden. In der Nacht hätten UNO-Berichten zufolge viele Menschen die Hafenstadt Mokka mit ihren Habseligkeiten verlassen. Familien werden gezwungen, in diesem Konflikt zum zweiten oder dritten Mal zu fliehen, wobei ihnen fast nichts mehr geblieben ist, sagte die Chefin der Internationalen Organisation für Migration. Mit den jüngsten Vorstößen kontrollieren die Houthi-Rebellen nun die gesamte Küste des Roten Meeres im Jemen.
1: Damit ihr gut und sicher ankommt, das Wichtigste jetzt von unterwegs Region Basel, da zwei richtig Basel. Zwischen Bratelen und Breite geht es 10 Minuten länger. Die Region Solothurn, da eins richtig Zürich. Zwischen Kriegsstätten bis zu der Verzweigung Herkingen, Stauz und Stockzimmer wieder. Auf dem ganzen Abschnitt geht es eine halbe Stunde länger. Dann wechseln wir in die Region Zürich, da eins richtig Bern. Zwischen Friedrichen und der Verzweigung Zürich-Ost plus 10 Minuten. In der Gegenrichtung, da eins richtig St. Gallen. Zwischen Dietiken und Seebach geht es über 2 Abschnitte eine Viertelstunde länger. Der A3 Westring zwischen Urdorf Süd und dem Limmataler Kreuz plus 10 Minuten. Und dann noch Nord-Südachse, da zwei Richtung Gotthard zwischen Erstfeld und Göschenen 6 Kilometer Stau in Süden, eine Wartezeit von einer Stunde. Kommen wir gut an.
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1: Nach dem freundlichen Nachmittag geht es dann auch in eine klare Nacht. Lokal startet der Samstag mit so ein bisschen Morgennebel. Ja, der Herbst ist nicht mehr so weit. Nachher gibt es dann den ganzen Tag aber strahlenden Sonnenschein und es ist eher wieder sommerlich. Am Morgen zwar noch Tiefstwert von 8 Grad, später bis zu 24 Grad. Und aktuell messen wir das Auftrag jetzt 22 Grad.
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1: Hi, schön sind ihr mit dabei. Das ist der Countdown in euer wohlverdiente Wochenende.

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0: einfach die beste Musik für euren Countdown. Richtig Wochenende. Schön, sind ihr mit dabei. Und er ist ja der einzige Westschweizer, der sich tatsächlich bemüht, Deutsch zu reden. Bemüht. Und seit über 20 Jahren im Musikbusiness mit dabei ist. Wir kennen den alle. Ich rede vom Stress. Und jetzt gibt es einen ganz besonderen Abend mit dem Stress nur für euch.
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0: 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Nein, es wird tatsächlich auch sehr ruhig und tiefsinnig, hat er uns versprochen. Was macht er genau?
2: Wir spielen ein paar Songs. Neue Songs und ein paar alte Songs, nicht viel. Und ich werde ein bisschen lesen von meinem Buch und ein bisschen Perspektive geben, okay, um was geht in diesem Buch und wie können wir weitergehen mit Situationen wie mentale Gesundheit.
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3: Ja, der Steffen da.
0: Das ist der Marius von Radio Argovia.
3: Hoi Marius.
0: Hast du gerade Stress?
3: Nein, ich habe keinen Stress.
0: Mal, du hast schon ein bisschen Stress.
3: Warum?
0: Ja.
3: Aha, ja natürlich, ja natürlich, ja sofort. Hey. Ah, Entschuldigung, ja.
0: Alles gut, Stefan, du bist mit dabei am Dienstag, 22. Abend.
3: Hey, mega geil. Hey, so cool. Da freue ich mich riesig. Danke vielmals.
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0: Ich hoffe, ihr habt in einem genauso schönen Fantasie-Italienisch mitgesungen wie ich, da mit dem Neck. Laura Noce bei Radio Argovia. 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Unbedingt noch mitmachen jetzt oder am Wochenende, weil am Montagmorgen, kurz nach der 7, da gibt es bereits den ersten Gewinner, die erste Gewinnerin.
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0: Und schon jetzt im Countdown Richtung Wochenende die besten Hits für euch am Start, damit das Ganze auch ein bisschen vorwärts geht. Da. Tiffany Harris noch mit dabei und aktuelle Hit Vertigo. Ein bisschen New Rock mit den Imagine Dragons. Und auch jetzt mitsingen mit der Licking Lee. Halbe vier jetzt. Das ist das Wichtigste für alle unterwegs Region Basel. Achtung, Autofahrer auf der A2 Richtung Luzern. Zwischen Liestel und Arisdorf dort liegt eine Matratze auf der Straße. Fahren besonders vorsichtig. Die A2 Richtung Basel zwischen Pratteln und Breite geht eine Viertelstunde länger. Region Solothurn, D1 Richtung Bern. Zwischen der Verzweigung Herkingen und der Verzweigung Lutherbach stockt es immer mal wieder. Insgesamt geht es eine Viertelstunde länger. Auch in der anderen Richtung, D1 Richtung Zürich, zwischen Kriegstätte und der Verzweigung Herkingen, eine gute halbe Stunde, wo es dort länger geht. Dann in der Region Zürich, D1 Richtung Bern, zwischen Frediken und der Verzweigung Zürich-Ost, plus eine Viertelstunde. D1 Richtung St. Gallen, zwischen Dietikon und Seebach, über zwei Abschnitte geht es dort auch eine Viertelstunde länger, genauso wie auf der A3 Richtung Basel, am Westring zwischen Urdorf Süd und dem Limmataler Kreuz. Und Nord-Südachse, D2 Richtung Gotthard, zwischen Amsteg und Göschen, dort 50 Minuten Anstand.
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0: Im nächsten Song haben die beiden Superstars zum ersten Mal zusammen gesungen. Relativ spontan ist ein Track entstanden, der eigentlich nie als Single geplant war und dann aber sogar einen Grammy gewonnen hat. Lady Gaga und Bruno Mars, Die With A Smile, gibt es in 40 Sekunden.
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0: Ein Wochenende entgegen mit Radio Argovia. Hallo, schön sind ihr da. Und ja, ich bin ja schon viele Gründe, mal einfach ein gutes Halbjahr reisen. Auch wenn ich so die Story vom Sänger Seal anhöre, dann gibt es noch einen Grund mehr. Das ist die Geschichte von einem einzigartigen Sänger.
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2: Es ist der 11. September, wir sind im Jahr 1990. Crazy wird der erste Solo-Hit für den Seal und bedeutet gleichzeitig seinen Durchbruch. Als Sänger wird der Seal vom Adamski entdeckt. Der britische Musiker und Produzent setzt seine Stimme in seinem Hit «Killer» ein. Sein Weg ist bis dahin nicht ganz einfach. Professionelle Musik machen kommt für den Seal lange nicht in Frage. Sein Vater akzeptiert nämlich nicht, dass sein Sohn einen künstlerischen Beruf ergreifen will. Darum läuft der Seal mit 15 von daheim weg. Er schließt die Schule ab und absolviert ein Architekturstudium. Aber sein Wunsch, Musik zu machen, ist immer noch präsent. 1989 wird er Sänger von der Soul-Funk-Band Push, eine Band, die sich auf James Brown-Songs spezialisiert hat. Und nach einer Tournee durch Japan bleibt er dort und schaut sich den Inselstaat ein bisschen genauer an. Und die Reise, die gut 6,5 Monate lang gedauert hat, wird die Inspiration für seinen ersten grossen Hit «Crazy». 1991 steht die Nummer 4 Wochen lang an der Spitze der Schweizer Singlecharts und gibt es jetzt auch im «Popperlapop».

0: Am Dienstag, da ist er knackige 25 geworden, der Remo Forer. Im Spiel mit Falling, gerade nach der 4 News.
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12: Ich bin die Birgit Orgler.
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12: Der Aargauer Regierungsrat fordert vom Bund bessere Bahnverbindungen zwischen Olten, Aarau und Zürich. Die aktuellen Ausbaupläne reichen ihm nicht. Die Regierung befürchtet längere Reisezeiten und weniger Direktverbindungen im Aargau. Sie verlangt deshalb mehr Kapazität auf der wichtigen Ost-West-Achse. Zufrieden ist der Kanton hingegen mit dem geplanten Ausbau der A1 zwischen Aarau und Ost-Birfeld. Der chinesische Logistikdienstleister SpeedF baut in der Schweiz ein eigenes Paketnetz auf und könnte die etablierten Anbieter Post, Planza, DPD und DHL unter Druck setzen. SpeedF befördert unter anderem Pakete der chinesischen Online-Plattformen Shein, Temu und AliExpress. Es werde bereits eine beträchtliche Menge befördert, berichtet die Nachrichtenagentur AWP. Ein führender Vertreter der Schweizer Zustellbranche warnte davor, den neuen Konkurrenten zu unterschätzen. Der ehemalige Präsident des Schweizerischen Fußballverbands Ralf Slotzova ist im Alter von 93 Jahren gestorben. Das teilt der Fußballverband mit. Slotzova war 8 Jahre lang Präsident des Fußballverbandes. In seiner Amtszeit qualifizierte sich die Schweizer Nationalmannschaft für die EM 2004 und die WM 2006. Der größte Erfolg war jedoch bereits im Dezember 2002 gelungen. Die UEFA vergab die EM 2008 an die Schweiz und Österreich.
0: Damit ihr gut und sicher ankommt, jetzt das Wichtigste von unterwegs. Region Basel, da 2 Richtung Basel, zwischen Pratteln und Breite geht es eine Viertelstunde länger. In der Region Solothurn, da 1 Fahrt Richtung Bern, zwischen der Verzweigung Herkingen und Lutherbach. Immer wieder stockende Abschnitte, 20 Minuten braucht ihr mehr. In der anderen Richtung, da 1 Fahrt Richtung Zürich, zwischen Kriegstetten und der Verzweigung Herkingen, eine gute halbe Stunde, die ihr länger braucht. Dann in der Region Zürich, da 1 Richtung Bern, zwischen Effretiken und der Verzweigung Zürich-Ost, plus eine Viertelstunde. Weiter Richtung Bern stockt es zwischen Dietikon und Baden-West 10 Minuten anstehen. Da 1 Richtung St. Gallen, zwischen Dietikon und Seebach über 2 Abschnitte geht es insgesamt 20 Minuten länger. Der A3 Westring zwischen Urdorf Süd und dem Limmataler Kreuz plus 20 Minuten. Und Nord-Südachse, da 2 Richtung Gotthard zwischen Amsteg und Göschne. 5 Kilometer Stau in Süden, also 50 Minuten, die ihr länger braucht. Gute Fahrt euch.
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0: Nach dem Sonnenuntergang am kurz vor der 8. geht es dann in eine sternenklare Nacht. Die Temperaturen die sinken auf den tiefsten Wert von 8 Grad. Da sind wir also im einstelligen Bereich angekommen. Hallo Herbst, sage ich da schon mal. Dann gibt es aber gleich ein schönes Spätsommerwochenende. Morgen dann richtig schön und sonnig. Und am Sonntag dann kommen so ein paar harmlose Wolkenfelder dazu. Das Ganze am Wochenende bei 23 bis 25 Grad. Aktuell messen wir das Unterkommen 22 Grad.
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0: Zusammen nehmen wir den Endsport in Angriff. Schön, sind ihr mit dabei. Heidi, hi.
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0: Einfach die beste Musik hier bei Radio Argovia. Und es sind noch so viele Fragen offen. Und die Sängerinnen und Sänger, die hören einfach nicht auf, Fragen zu stellen.
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0: Heute mit dem Moby und der Frage. Wieso du Schmerzen im Herz hast? Diagnosis Pro zählt mehr als 440 mögliche Ursachen für Schmerzen in der Brust auf. Vom akuten Koronarsyndrom bis zur Herzmuskelentzündung. Auch wenn sich später herausstellt, dass die Ursache gar nicht vom Herz ausgeht, werden akute Brustschmerzen zuerst als medizinischer Notfall behandelt. Für eine zuverlässige Diagnose braucht es darum mehr als ein Refrain.
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0: Die beste Musik in eurem Countdown, richtig Wochenende. Das ist Radio Argovia am Freitag. 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
1: Unterwegs richtig für Abend, richtig Wochenende. Mit der passenden Musik dazu. Die Leonie und die Callum Scott noch mit am Start. Schöne Balladen von Ihnen, schöner Song Stay.

0: Und Fiona, schick mir auch noch hinten drin. Das Update geht um halb.
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0: 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Jetzt ist es 16:30.
11: Ich bin Figi Dorgler. Guten Tag.
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12: Zwei Geiseln aus der Schweiz und Österreich sind möglicherweise von Dschihadisten freigelassen worden. Die beiden Frauen waren vor mehr als einem Jahr von Dschihadisten in Niger entführt worden. Das Departement für Auswärtige Angelegenheiten habe Kenntnis von den Meldungen zur Freilassung der Schweizer Geisel, teilte ein Departementssprecher mit. Entsprechende Abklärungen seien im Gang. Nach den neuen Eskalationen im Jemen sind mehr als 46.000 Menschen in die Flucht getrieben worden. In der Nacht hätten UNO-Berichten zufolge viele Menschen die Hafenstadt Mokka mit ihren Habseligkeiten verlassen. Familien werden gezwungen, in diesem Konflikt zum zweiten oder dritten Mal zu fliehen, wobei ihnen fast nichts mehr geblieben ist, sagte die Chefin der Internationalen Organisation für Migration. Mit den jüngsten Vorstößen kontrollieren die Houthi-Rebellen nun die gesamte Küste des Roten Meeres im Jemen. Der ehemalige Präsident des Schweizerischen Fußballverbands, Ralf Slotzover, ist im Alter von 93 Jahren gestorben. Das teilt der Fußballverband mit. Slotzover war 8 Jahre lang Präsident des Fußballverbandes. In seiner Amtszeit qualifizierte sich die Schweizer Nationalmannschaft für die EM 2004 und die WM 2006. Der größte Erfolg war jedoch bereits im Dezember 2002 gelungen. Die UEFA vergab die EM 2008 an die Schweiz und Österreich.
0: Damit ihr gut und sicher ankommt, das sind alle Meldungen, aber eine Wartezeit von 10 Minuten. Region Basel. Da zwei in Richtung Basel zwischen Pratteln und Breite geht es eine Viertelstunde länger. In der Region Solothurn, da eins Richtung Bern zwischen Herkingen und der Verzweigung Lauterbach plus 25 Minuten. Da eins Richtung Zürich ab Kriegstetten bis zu der Verzweigung Herkingen, dort eine gute halbe Stunde, was länger geht. Region Zürich, da eins Richtung Bern zwischen Effretika und der Verzweigung Zürich-Ost. Eine Viertelstunde anstehen, weiter Richtung Bern. Zwischen Dietikon bis Baden-West stockt es immer wieder. 10 Minuten geht es länger. Da eins in Richtung St. Gallen zwischen Dietikon und Seebach. Über zwei Abschnitte insgesamt eine halbe Stunde, wo ihr mehr Zeit braucht. Der A3 Westring zwischen Urdorf Süd und dem Limmataler Kreuz plus eine Viertelstunde. Zentralschweiz da 14 Richtung Luzern zwischen Giesikerrot und der Verzweigung Rotsee dort plus 10 Minuten. Nord-Südachse da 2 Richtung Gotthard zwischen Amsteg und Göschnen geht es 40 Minuten länger. Und auf die Hauptstrasse beim Abzweiger von Keisten auf Laufenburg dort braucht ihr 10 Minuten länger.
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0: Ah, es gibt ein schönes Spatzummer-Wochenende mit Wert so um die 24 Grad. Und das Ganze bei ziemlich strahlendem Sonnenschein. Morgen geht dann noch ein bisschen die Beise. Aktuell messen wir in Lenzburg 22 Grad.
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0: Hi, hi, schön sind ihr mit am Start. Vielleicht ja schon auf dem Weg Richtung Wochenende. Und wenn noch nicht, ist es hoffentlich bald soweit. Die beste Musik, jetzt wie versprochen mit der Leonie an dem Callum's.

einfach schön. Achtung, Autofahrer auf der A3 Richtung Zürich zwischen Rheinfelden Ost und dem Rastplatz Mumpf. Dort liegt ein Holzbrett auf der Fahrbahnfahrt. Entsprechend besonders vorsichtig. Und kommen gut an mit einfach der besten Musik hier bei Radio Argovia. Das sind Panic at the Disco.

0: 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Einfach die beste Musik mit der Rihanna, Only Girl in the World.
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0: Der Beat ist Wochenende und jetzt dann gerade mit der Austis.
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0: Das ist der Freitag. Schön sind wir bei Radio Argovia. Es ist 5 Uhr.
17: Ich bin die Biegi Dorgler.
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19: Ein Student im Aargau darf sich trotz eines früheren Verkehrsdelikts einbürgern lassen. Das hat das Aargauer Verwaltungsgericht entschieden. Die Einbürgerungskommission des Grossen Rates hatte sein Gesuch abgelehnt, weil der Mann 2019 auf der Autobahn zweimal rechts überholt hatte. Laut Gericht hätte die Kommission den Fall genauer prüfen müssen. Das Gesuch allein wegen der früheren Verurteilung abzulehnen sei nicht zulässig. Der Reformvorschlag des Bundes zur Sanierung der AHV erntet Kritik. SP, Grüne und der Gewerkschaftsbund begrüßen zwar den Verzicht auf eine Erhöhung des Rentenalters. Die Anhebung des Mindestalters in der Pensionskasse für den Leistungsbezug lehnen sie jedoch ab. Dieser schwere Frühpensionierungen in anstrengenden Berufen. Die FDP fordert hingegen ein höheres Referenzalter. Die SVP will Ausgabenkürzungen und die Mitte schlägt ein Lebensarbeitszeitmodell vor. Zwei Geiseln aus der Schweiz und Österreich sind möglicherweise von Dschihadisten freigelassen worden. Die beiden Frauen waren vor mehr als einem Jahr von Dschihadisten in Niger entführt worden. Das Departement für Auswärtige Angelegenheiten habe Kenntnis von den Meldungen zur Freilassung der Schweizer Geisel, teilte ein Departementssprecher mit. Entsprechende Abklärungen seien im Gang.
0: Mirjam Hirsch im Börsenhandel, kann sich der SMI heute noch von diesen Verlusten von dieser Woche erholen?
5: Ja, nachdem fast die ganze Woche die Stimmung ein bisschen bedrückt war im März, geht die Anleger jetzt auf tieferen Niveaus wieder auf Schnäppchenjagd.
4: Auch wenn der SMI aktuell ein Plus von 0,8% verzeichnen kann, resultiert über alle 5 Handelstage ein Minus von 4%. Aus dem breiten Markt sticht Stadler Rail mit plus 2,8% ins Auge. Der Zugbauer hat mitgeteilt, 25 Millionen Franken in sein Werk in Astana zu investieren. Mit dieser Investition sollen lokal 100 Stellen geschaffen werden. Und für Ypsomed, ebenfalls aus dem breiten Markt, geht es über 7,5% nicht sein. Analysten haben wegen der gesunkenen Erwartung als Abnehmmedikament Gagrisema von Novo Nordisk die Aktie von Ypsomed zurückgestuft. Das Unternehmen aus Burgdorf beliefert Novo Nordisk mit Autoinjektoren.
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0: Damit ihr gut und sicher ankommt, das Wichtigste von unterwegs, Achtung Autofahrer in der Region Rheinfelden. Betrifft auch drei Richtung Zürich zwischen Rheinfelden Ost und dem Rastplatz Mumpf. Dort liegt ein Holzbrett auf der Strasse. Da drei Basel-Zürich zwischen der Verzweigung Augst und Rheinfelden Ost in beide Richtungen, vor allem auch Richtung Deutschland, stockt der Verkehr, es geht 10 Minuten länger. Region Basel, da zwei Richtung Basel zwischen Pratteln und Breite, eine Viertelstunde anstehen. Region Solothurn, da eins Richtung Bern, zwischen den Verzweigungen Herkingen und Lutherbach geht es eine halbe Stunde länger. In der Gegenrichtung, da eins Richtung Zürich zwischen Kriegstetten und der Verzweigung Herkingen eine gute halbe Stunde, was länger geht. Region Zürich, da eins Richtung Bern, zwischen Effretiken und der Verzweigung Zürich-Ost plus eine Viertelstunde. Weiter Richtung Bern, zwischen Dietikon und Baden-West geht es 10 Minuten länger. Hier eins Richtung St. Gallen, zwischen Dietikon und Seebach über zwei Abschnitte, insgesamt 25 Minuten anstehen. Der A3 Westring Richtung Basel, zwischen Urdorf Süd und dem Limmataler Kreuz verliert eine Viertelstunde. In der Gegenrichtung vom Limmataler Kreuz her bis Zürich West 10 Minuten anstehen. Zentralschweiz, da 14 Richtung Luzern, zwischen Kiesikerrot und der Verzweigung Rotsee plus 10 Minuten. Nord-Südachse, da 2 Richtung Gotthard, zwischen Amsteg und Göschnen geht es 40 Minuten länger. Und auf der Hauptstrasse von Felsenau und auch von Klingnau her auf Koblenz 10 Minuten anstehen.
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0: Sterne schauen ist heute möglich. Es gibt eine klare Nacht und die wird aber auch recht kühl. Tiefst wird so bei 8, 9 Grad, dann gegen den Morgen früh. Aber dann gibt es ein herrliches Spätsommer-Wochenende mit ganz viel Sonne und das Ganze so bei rund 24 Grad am Wochenende. Aktuell messen wir in Lenzburg 22 Grad.
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0: Heidi Hei am heutigen 9-11. Klar reden wir da noch drüber. Das machen wir nach drei Hits.
20: Die

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0: Unterwegs Richtung Wochenende mit Radio Argovia. Jetzt geht mit der Mabel und Don't Call Me Up. Ihr wisst sicher noch ganz genau, was ihr heute vor 25 Jahren gemacht habt. Ja? Es war der 11. September 2001 gewesen, oder auf Englisch 9-11. Ich weiss auch noch, was ich gemacht habe. Kurz nach dem Ereignis bin ich in ein Flugzeug eingestiegen. Der Tag, wo sich die Welt schlagartig verändert hat.
1: Terror in New York. Zwei Flugzeuge rasen in das World Trade Center. Beide Türme stürzen ein.
0: Wie zwei Schweizer Zeitzeuge diesen Moment erlebt haben, das weiss die Argovia-Reporterin Melissa Steuri.
2: Es sind Bilder, die noch heute bewegen. Die beiden Türme vom World Trade Center stürzen ein. Live im Fernsehen. Ein entführtes Flugzeug fliegt ins Pentagon zu Washington und ein viertes stürzt Pennsylvania auf ein Feld. Fast 3'000 Menschen sterben. Der Peter Hossli war damals als junger Journalist in New York. In der Sendung «Talk täglich» erinnert er sich zurück an den Moment, wo die Türme zusammengefallen sind.
3: Ich war auf der 6th Avenue und dann habe ich gesehen, wie das zweite Flugzeug innen ist. Mir war es sofort klar, dass das ein Anschlag ist.
2: Auch der Altnationalrat Hans-Uli Vogt hat den Einsturz der Türme von Nöchem miterlebt.
4: Ich vergesse es nicht mehr, den Moment, wo der obere Teil sich zuerst so neigt und dann runtergeht. Und drinnen dann der Rauch. Also ich war im schwarzen, dichten Rauch. Es war apokalyptisch.
2: In den Tagen und Wochen nach den Anschlägen vor der Terrorgruppe Al-Qaida hat die Stadt New York eine Angst, aber auch eine grosse Solidarität erlebt, erzählen die beiden Zeitzeugen.
3: Das ist wochenlang gegangen, wo wir in einem Schockzustand waren. Sind alle Leute wahnsinnig verletzlich gewesen. New Yorker sind laute Leute, die einander anschreien und sie laufen schnell. Es ist alles viel langsamer gewesen in dieser Stadt.
4: Zusammengehörigkeit ist ein grosses Wort bei New York. Die Bevölkerung von Zusammengehörigkeit redet, aber es ist ein Sinn von Zusammengehörigkeit ist wahnsinnig stark da gewesen.
2: Heute, 25 Jahre später, schauen Hans-Uli Vogt und Peter Hossli auf den Tag zurück und sind sich einig, 9-11 hat die Welt verändert.
3: Was ja verloren gegangen ist an diesem Tag, ist die Unbekümmertheit, die wir hatten. Oder? So die Leichtigkeit der 90er Jahre. Man hat das Gefühl, der Westen hat jetzt gewonnen, die Demokratie obsiegt, die Freiheit ist da für alles. Und dann kommen die islamistischen Terroristen und die haben uns das weggenommen.
4: Wer heute vor 20 oder also vor 25 Jahren geboren ist, ist erwachsen worden und aufgewachsen im Zeitalter des Terrors. Und wir in dem Sinn sind die glücklicher, als wir eine andere Zeit erlebt haben.
2: 9-11, ein Terroranschlag, der bis heute nachwirkt. Immer ein Gefühl, dass überall etwas passieren könnte. Bei wachsender Islamfeindlichkeit und bei Kriegen im Nahen Osten.
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1: Da habe ich aber noch etwas parat für euren Start Richtung Wochenende. Zum Beispiel drei Jungs aus Israel, Temper City. Und sie sind mit dem Debüt richtig viral gegangen. Mit dabei, aber auch noch ein bisschen lüpfiger. Weekend Feeling pur mit dem Joel Corey. Und ich spiele euch den letzten Song, den Robbie Williams gestern im Hallenstadion gesungen hat. Können wir noch ein bisschen schwelgen, alle, die mit dabei waren?
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1: Unterwegs ins Wochenende mit Radio Argovia. Jetzt ist es 5:30.
16: Ich bin die Biegerorgler. Guten Abend.
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16: Mit Schweigeminuten, Glockenschlägen und Lichtinstallationen haben die USA 25 Jahre nach den Terroranschlägen vom 11. September 2001 der Opfer gedacht. Im Zentrum der Gedenkveranstaltungen standen erneut die Orte, die damals angegriffen wurden. Das World Trade Center in New York, das Pentagon bei Washington sowie ein Feld im US-Bundesstaat Pennsylvania, auf das ein Flugzeug abgestürzt war. Am Ground Zero in New York lasen Angehörige die Namen der Getöteten vor. Erstmals war auch eine Schweigeminute für Menschen vorgesehen, die später an Krankheiten oder Verletzungen infolge der Anschläge starben. Der Reformvorschlag des Bundes zur Sanierung der AHV erntet Kritik. SP, Grüne und der Gewerkschaftsbund begrüßen zwar den Verzicht auf eine Erhöhung des Rentenalters. Die Anhebung des Mindestalters in der Pensionskasse für den Leistungsbezug lehnen sie jedoch ab. Dieser schwere Frühpensionierungen in anstrengenden Berufen. Die FDP fordert hingegen ein höheres Referenzalter. Die SVP will Ausgabenkürzungen und die Mitte schlägt ein Lebensarbeitszeitmodell vor. Das frühere Mitglied der deutschen Band Söhne Mannheims, Marlon B. James, ist tot. Aus dem Kreis der Familie sei der Tod bestätigt worden, teilte der Sprecher der Söhne Mannheims mit. James wurde demnach 60 Jahre alt. Medien zufolge eröffneten bewaffnete Angreifer in einer Bar im Norden Jamaikas das Feuer auf James und zwei weitere Männer. Alle drei erlagen ihren Verletzungen. James war 1999 zu den unter anderem von Xavier Naidoo gegründeten Söhnen Mannheims gekommen.
1: Kurz vor Wochenschluss da steht der SMI mit 0,3% im Plus bei rund 3'800 Punkten. Bei der Devise da kostet der Euro 95 Rappen und der US-Dollar 82 Rappen.
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1: Damit ihr gut und sicher ankommt, jetzt das Wichtigste von unterwegs. Mit allen Staus ab mindestens 10 Minuten Wartezeit. Region Basel, da drei Richtung Zürich, zwischen den Verzweigungen Augst und Rheinfelden stockt der Verkehr. Vor allem für die auch, die Richtung Deutschland wollen. 10 Minuten geht es länger. In der Gegenrichtung da zwei Richtung Basel zu, zwischen Pratteln und Breite eine Viertelstunde anstehen. Dann gehen wir in die Region Solothurn, da eins Richtung Bern zwischen Rotrist und Wangen an der Aare. Knappe halbe Stunde geht es länger. Da eins in Richtung Zürich zwischen Wangen an der Aare und der Verzweigung Herkingen dort noch eine Viertelstunde anstehen. Region Zürich, da eins Richtung Bern zwischen Effretika und der Verzweigung Zürich-Ost plus eine Viertelstunde. Weiter Richtung Bern, da stockt der Verkehr zwischen Dietikon und Baden-West, geht es 10 Minuten länger. Da eins Richtung St. Gallen zwischen Dietikon und Seebach eine knappe halbe Stunde anstehen. Da über zwei Abschnitte. Der A3 Westring zuerst Richtung Basel, ab Burdorf Süd bis zum Limmataler Kreuz eine Viertelstunde und umgekehrt Richtung Chur, ab dem Limmataler Kreuz bis Zürich West 10 Minuten. Noch Zentralschweiz, da 14 Richtung Luzern, zwischen Gisikerod und der Verzweigung Rotsee geht es 20 Minuten länger.
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1: Auch nochmal schön im Fluss entlang flanieren mit der Sonnenbrille auf der Nase oder verrossen Sünneln oder gar ins Schwimmbein. Es gibt einen schönen Spaß.

0: Radio Argovia, der Start vom Wochenende. Schön, sind ihr mit dabei. Gerade zweimal war er die letzten zwei Übungen im Hallenstadion. Der Robbie Williams, präsentiert von Radio Argovia.
1: Ich fand es so crazy gefunden und vor allem, ich bin ganz vorne gestanden. Und ich habe ihn ehrlich gesagt noch nie wirklich in echt angeschaut. Und ich habe jetzt einfach zwei Stunden Zeit gehabt, um ihn ein bisschen anzuschauen. Und das war Hammer.
0: Und wir schwelgen noch ein bisschen weiter mit dem Song, den er als allerletztes gesungen hat. Es ist ja, ich würde sagen, der schönste, wie ich finde. Der Robbie Williams mit «Angels» gibt es gerade als nächstes hier bei Radio Argovia.
2: 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Der Rückblick auf die Finanzmärkte mit dem Philipp Merkt, Chief Investment Officer.
3: Diese Woche ist nicht nur das Wetter kühler geworden, auch an der Börse war die Stimmung eher kühler. Hauptgrund ist der sprunghaft gestiegene Ölpreis. Auslösen sie einerseits die iranischen Angriffe auf Tanker in der Strasse von Hormuz. Gleichzeitig bedrohen aber die vom Iran unterstützten Houthi eine andere wichtige Route im Roten Meer. Der Ölpreis ist darum wieder auf über 100 Dollar gestiegen. Das hat die Inflationssorgen angeheizt und Zinsen weiter nach oben getrieben. Die 10-jährigen US-Staatsanleihen stehen dessen wieder bei knapp 5% auf dem höchsten Stand seit 19 Jahren. Die wichtigsten US- und europäischen Aktienmärkte haben diese Woche in der Folge zwischen 1 und 2% verloren.
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3: Besonders gelitten hat diese Woche die Schweizer Börse. Der SMI hat über 4% verloren. Hauptgrund ist das Index-Schwergewicht Novartis. Der Pharmakonzern hat mehrere Rückschläge bei klinischen Studien verdauen. Besonders enttäuscht hat ein neues Herzmedikament mit Milliardenpotenzial. Novartis-Aktie hat fast 10% verloren. Nächste Woche entscheiden mehrere Zentralbanken über ihre Zinsen. Besonders spannend wird es in den USA. Der Markt erwartet eine Zinserhöhung. Präsident Trump fordert aber tiefere Zinsen. Jetzt wird sich zeigen, wie eigenständig der neue Fed-Chef Kevin Warsh wirklich entscheidet.
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0: Tobasa, A Magnetic, einer von den Sommerhits 2026. Und das sind die nächsten drei bei Argovia. Ed Sheeran mit dabei. Ein Klassiker haben wir zum Mitsingen von den Spin Doctors. Und gerade nach der 16 News, aktuell Hit von der Tiffany Harris.
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0: Das ist Radio Argovia. Schön, sind ihr mit dabei. Der Freitag. Und jetzt wird es 6 sein.
20: Ich bin die Biegerorgler. Guten Abend.
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20: Mit Schweigeminuten, Glockenschlägen und Lichtinstallationen haben die USA 25 Jahre nach den Terroranschlägen vom 11. September 2001 der Opfer gedacht. Im Zentrum der Gedenkveranstaltungen standen erneut die Orte, die damals angegriffen wurden. Das World Trade Center in New York, das Pentagon bei Washington sowie ein Feld im US-Bundesstaat Pennsylvania, auf das ein Flugzeug abgestürzt war. Am Ground Zero in New York lasen Angehörige die Namen der Getöteten vor. Erstmals war auch eine Schweigeminute für Menschen vorgesehen, die später an Krankheiten oder Verletzungen infolge der Anschläge starben. Ein Student im Aargau darf sich trotz eines früheren Verkehrsdelikts einbürgern lassen. Das hat das Aargauer Verwaltungsgericht entschieden. Die Einbürgerungskommission des Großen Rates hatte sein Gesuch abgelehnt, weil der Mann 2019 auf der Autobahn zweimal rechts überholt hatte. Laut Gericht hätte die Kommission den Fall genauer prüfen müssen. Das Gesuch allein wegen der früheren Verurteilung abzulehnen, sei nicht zulässig. Die niederländische Botschafterin hat sich nach dem Gar-Unglück mit niederländischen Staatsangehörigen im Engadin getroffen. Das Treffen habe in einem Spital stattgefunden. Am Treffen soll auch der Direktor des betroffenen Reiseveranstalters dabei gewesen sein, wie die Nachrichtenagentur ANP berichtet. Beim Gar-Unglück waren 5 Menschen gestorben, 40 Menschen wurden verletzt.
0: Damit ihr gut und sicher ankommt, das Wichtigste jetzt von unterwegs, Region Aarau. Da hat es einen Unfall gegeben, betrifft A1 in Richtung Zürich. Zwischen Aarau Ost und Megawil ist wegen dem Unfall eine Spur blockiert, momentan eine halbe Stunde anstehen. Region Basel, da zwei Richtung Basel, zwischen Pratteln und Breite, da geht es eine Viertelstunde länger. In der Region Solothurn, A1 Richtung Bern. Zwischen Rotrist und Wangen an der Aare eine Viertelstunde mehr Zeit einberechnen. Region Zürich, A1 Richtung Bern, zwischen Effretig und der Verzweigung Zürich-Ost plus 10 Minuten. Wieder Richtung Bern stockt der Verkehr zwischen Dietikon und Baden-Westen, kommen noch mal 10 Minuten dazu. Da eins in Richtung St. Gallen, zwischen dem Limmataler und dem Brütiseller Kreuz über 2 Abschnitte geht es 25 Minuten länger. Und noch Zentralschweiz, da 14 Richtung Luzern, zwischen Gisikerrot und der Verzweigung Rotsee plus eine Viertelstunde. Die ganze Übersicht auch mit den kürzeren Staus immer in der Radio Argovia App.
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0: Man könnte noch mal richtig schön Sonne tanken am Wochenende. Vor allem morgen mit Sonne pur. Temperaturen am Samstag und Sonntag so zwischen 23 und 25 Grad. Am Sonntag hat es dann auch ein paar hohe Wolkenfelder. Aktuell messen wir zu Unterkulm 21 Grad.
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0: Ja, und kann man dann noch schwimmen, wenn es noch mal so ein schönes Wochenende gibt. Es ist schon ein bisschen frischer geworden in den Flüssen. Klimmt, Rüst, Aare, der Rhein, alle aktuell bei 21 Grad. Es müsste wärmer noch der Halwilersee, dort 23 Grad.
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0: Und richtig cool sind ihr auch mit dabei. Wie ankündigt jetzt Tiffany Aries für euch Vertigo, einen guten Start in das Wochenende.
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0: Da kann man so herrlich auf dem Lenkrad rumtrümmeln. Mit den Spin Doctors und Two Princes, jetzt gerade Sabrina Carpenter bei Radio Argovia. Kommen gut ins Wochenende. Und ja, während wir ein bisschen entspannend am Wochenende, dann geht es nach der Sommerpause im Bundeshaus dann am Montag die drei nächsten Wochen wieder heiß zu und her. Es wird diskutiert, gestritten und entschieden. Am Montag da startet nämlich die Herbstsession in Bern. Und da stehen gerade ein paar kontroverse Themen auf der Liste. Radio Argovia informiert euch darüber. Dani Glur zu Bern. Wo wird es denn besonders spannend ab am Montag?
1: Einerseits geht es um die Armee, wie sie sich soll entwickeln und wie sie soll finanziert werden. Konkret diskutiert wird unter anderem ein Zusatzkredit von fast 400 Millionen Franken für den Kampfjet F-35. Der wird ja bekanntlich teurer als angenommen. Die fast 400 Millionen braucht es, dass die Schweiz wenigstens 30 Jets kann kaufen statt der zuerst geplanten 36. Auch mehr Geld fordert das VBS für Munition und Flugabwehrsystem. Da geht es um 500 Millionen Franken. Ein anderes grosses Thema sind die bilateralen drei, also die neuen Verträge mit der EU. In der dritten Sessionswoche befasst sich der Ständerat gerade 3 Tage mit dem Vertragswerk. Da ist ja kürzlich bekannt worden, dass das EU-Parlament die Verträge gutheisst. In einer Vorberatung sind fast alle dafür gewesen.
0: Es gibt noch mehr wichtige Themen. Was wird sonst noch besprochen? Kannst du noch ein, zwei Sachen rauspicken?
1: Im Ständerat geht es unter anderem um das Bankengesetz. Das hat ja vor gut einer Woche Wellen geschlagen, wo bekannt wurde, dass die Kommission weniger strenge Regeln für die UBS will als der Bundesrat. Der Nationalrat diskutiert unter anderem eine Verschärfung von der Lex Koller. Die sieht vor, dass es für Ausländer schwieriger wird, in der Schweiz Grundstücke zu kaufen.
0: Und da gibt es auch noch ein paar Gerüchte. Was passiert da noch in Bern außerhalb der Session? Was hast du da noch gehört, Dani?
1: Am Sonntag in gut zwei Wochen stimmt das Volk noch über 2 Initiativen ab, über die Ernährungsinitiative und die Neutralitätsinitiative. Laut der letzten Umfrage dürften beide Initiativen aber abgelehnt werden. Und es könnte noch zu einem Bundesratsrücktritt kommen. Schon seit Jahren wird spekuliert, dass der SVP-Bundesrat Guy Parmelin könnte zurücktreten. Die Herbstsession, kurz vor dem Ende von seinem zweiten Jahr als Bundespräsident, wird sich als Zeitpunkt anbieten.
0: Die Herbstsession, sie startet am Montag. Alles, was wichtig ist, das erfahrt ihr bei Radio Argovia. Und jetzt die beste Musik für euren Start ins Weekend mit Sabrina Carpenter.
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Musik aus dem Argobiland vom Solaroy. Der Unfall auf der A1 Richtung Zürich zwischen Aarau-Ost und Megenwil. Dort ist jetzt nur noch der Pannenstreifen blockiert. Es geht aber gleich noch gut 25 Minuten länger. 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

0: fahrt schön der Sonne entgegen in das herrliche Spatzsommerwochenende.
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0: Der Soundtrack zum Leben, da gibt es von uns dazu, zum Beispiel noch vor der 7. mit dem Teddy Swims. Richtig coole New Disco Beats. Die gibt es immer vom Purple Disco Machine. Und dann auch noch Anastasia am Start.
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2: Nachdem ein junger Mann im Juli zu Menzig eine Frau attackiert hat, soll er jetzt Schulkind bedrohen. Außerdem im Engadin kippt ein Gar aus Holland, 5 Menschen sterben, 40 sind verletzt. Und neue Mieter dürfen in den Aarauer Telehochhäusern keine Hunde mehr halten.
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0: 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Alles Wichtige aus eurer Region. Jetzt für euch, es ist 6:30.
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7: Ich bin der Manuel Welti. In Beinwil im Freiamt tritt der Stefan Zemp Ende Jahr als Gemeindamme zurück. Er war insgesamt 8 Jahre im Gemeinderat. Davon hat er 4 Jahre als Gemeindamme gewaltet. Ein Aargauer Student darf trotz einem früheren Verkehrsdelikt eingebürgert werden. Laut dem Verwaltungsgericht länge das Vergehen aus dem Jahr 2019 nicht allein für eine Ablehnung. Der Aargauer Regierungsrat fordert vom Bund bessere Bahnverbindungen zwischen Olten, Aarau und Zürich. Er befürchtet sonst längere Reisezeiten und weniger Direktzüge. Zufrieden ist er dagegen mit dem geplanten Ausbau der A1. Und laut der Bildungsdirektorin Martina Bircher beziehen immer mehr junge Erwachsene eine IV-Rente. Darum sollen Kinder, Jugendliche und Familien im Aargau dank einem neuen Gesetz schneller Hilfe bekommen, wenn sie Probleme haben.
0: Damit ihr gut und sicher ankommt, jetzt das Wichtigste von unterwegs, Region Aarau. Da ist in Richtung Zürich zwischen Aarau-Ost und Megawil. Nach einem Unfall müsst ihr dort eine halbe Stunde mehr Zeit einberechnen. Der Pannenstreifen ist blockiert. Region Baden, da ist Richtung Bern zwischen der Raststätte Würlos und Lenzburg über 2 Abschnitte. Insgesamt 10 Minuten, die ihr verliert. Region Solothurn, da ist Richtung Bern zwischen Rodrist und Wangen an der Aare geht es noch 10 Minuten länger. In der Region Zürich, da ist Richtung St. Gallen zwischen dem Rastplatz Büsisee und dem Brütisellen Kreuz dort 10 Minuten anstehen. Und dann noch auf der Hauptstrasse wegen dem Unfall auf der A1 fahren viele ab der Autobahn. Dementsprechend sind auch die Hauptstrasse rundherum überlastet. Zwischen Hunzenschwil und Wildegg fährt es an von Stauen, geht es 10 Minuten länger. Und auch von Hunzenschwil auf Lenzburg stehen. Der Verkehr kommen gut an.
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0: Das wird ein schönes Wochenende. Morgen strahlend blauer Himmel, ganz viel Sonne und dazu bis zu 23 Grad. Am Sonntag ein paar höhere Wolkenfelder, trotzdem ein freundlicher Tag mit bis zu 25 Grad. Aktuell, da messen wir jetzt in Bremgarten 21 Grad.
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0: Heidi, hi, guter Start in das Wochenende. Jetzt mit dem Nico Santos.
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0: Kurzes Update für alle unterwegs hier Richtung Zürich zwischen Aarau Ost und Megawil. Nach einem Unfall braucht es dort Geduld, es geht bis zu einer Dreiviertelstunde länger. Kommen gut und sicher an, die ganze Übersicht immer auch in der Radio Argovia App. Und wir kennen und lieben ihn ja für seine Musik, den Stress. Ah, jetzt macht er einen Besuch im Argovialand und ihr könnt mit dabei sein.
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0: Und das hätte ich ja jetzt nicht gerade auf dem Schirm gehabt, dass der Westschweizer Rapper mit dem herzigen Akzent, dass der Stress, der die Bühne mit seinen energieglatten Konzerten abreißt, jetzt unter die Buchautoren geht. Ja, es wird gehoben. Ja, er hat ein Buch geschrieben, der Stress. Sein Buch heisst «Wie mit Stress umgehen». Das ist im doppelten Wortsinn. Es geht nämlich viel auch um mentale Gesundheit. Vieles, wo auch den Stress für sich lernen musste. Zum Beispiel, wie er seinen Sinn finden kann, seine innere Mitte. Da hat ihn zum Beispiel früher einiges einmal schnell auf die Palme gebracht. Wie zum Beispiel, wenn er in einem Stau gelandet ist, ja, wie ihr jetzt auf der A1.
2: Mein Therapeut hat mir gesagt, ja, es kommt vom Fakt, dass du war immer hilflos. Du hast kein Power gehabt. Und wenn du bist im Stau, du bist blockiert, genau wie in dieser Situation. Das ist deine Trigger. Und heute, wenn ich bin im Stau, kann ich locker bleiben, weil ich weiß, von wo dieser Trigger kommt.
0: Lernet vom Zen-Meister, vom Stress. 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Er hat seine Plätze heute Nachmittag schon gesichert.
3: Hey, so cool. Da freue ich mich riesig. Danke vielmals.
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5: Uhr. Ich bin die Biegerorgler. Guten Abend.
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5: Ein 59-jähriger Deutscher, der letzten Mittwoch beim Grenzübergang Rheinfelden festgenommen wurde, ist in eine Justizvollzugsanstalt gebracht worden. Das teilen die deutschen Polizei- und Justizbehörden mit. Der Polizeieinsatz hatte letzten Mittwoch eine Straßensperrung zur Folge. So war der Grenzübergang der Autobahn A3 mehrere Stunden lang gesperrt. Beim 59-jährigen Deutschen waren bei einer Hausdurchsuchung verbotene Waffen sowie eine pulvrige Substanz gefunden worden. Bei der Substanz könnte es sich um eine explosive Mischung handeln. Die niederländische Botschafterin hat sich nach dem Gar-Unglück mit niederländischen Staatsangehörigen im Engadin getroffen. Das Treffen habe in einem Spital stattgefunden. Am Treffen soll auch der Direktor des betroffenen Reiseveranstalters dabei gewesen sein, wie die Nachrichtenagentur ANP berichtet. Beim Gar-Unglück waren 5 Menschen gestorben, 40 Menschen wurden verletzt. Nur 2 Wochen nach dem Tod ihres Bruders, König Harald V., ist die norwegische Prinzessin Astrid im Alter von 94 Jahren gestorben. Prinzessin Astrid starb nur 2 Tage nach dem Staatsbegräbnis von König Harald, an dem sie noch teilgenommen hatte. Ihr jüngerer Bruder war Ende August im Spital gestorben. Nach ihrem Tod wurde die Flagge auf dem Balkon des Königsschlosses in Oslo erneut auf Halbmast gesetzt. Stau nach einem Unfall hat es auf der A1 Bern Richtung Zürich zwischen Aarau Ost und Megenwil. A12 Freiburg Richtung Bern zwischen Bern-Bümplitz und der Verzweigung Weiermannshaus. Stau hat es auf der A1 Bern Richtung Zürich zwischen Bern-Forsthaus und Schönbühl. A1 Bern Richtung St. Gallen zwischen dem Rastplatz Büsisee und Zürich Ost. A1 St. Gallen Richtung Zürich zwischen der Verzweigung Brüttiselle und Zürich Ost. A1 Zürich Richtung Bern zwischen der Verzweigung Bierfeld und Megenwil. A2 Luzern Richtung Gotthard zwischen Wassen und Göschenen 3 km. A4 Winterthur Richtung Schaffhausen zwischen Winterthur Nord und dem Riethölzli-Tunnel. Stockender Verkehr hat es auf der A1 Nordring Zürich Richtung St. Gallen zwischen dem Limmataler Kreuz und dem Gubrisch-Tunnel. A1 Zürich Richtung Bern zwischen Dietikon und Baden-West und auf der A1 Zürich Richtung Bern zwischen Kirchberg und Schönbühl.
4: Es geht ab in eine klare Nacht. Morgen startet dann der Morgen relativ frisch. Tiefstwert bei 8 bis 9 Grad lokal. Da kann es ein bisschen Morgennebel haben. Aber später gibt es dann strahlenden Sonnenschein und die Temperaturen klettern auf bis zu 24 Grad. Blast aber auch noch eine schwache Brise. Und dann der Sonntag dann recht sonnig mit bis zu 25 Grad.
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4: Heidi, hi, schönen Freitagabend euch. Guten Start ins Wochenende.

0: Seit 10 Wochen der Platz 1 von Margovia Countdown. Shakira, Dai Dai, ob es morgen auch noch mal lange, das gehört ihr ab den Eisnen. 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
1: Ich bin der Manuel Welti. Zu Beinwil im Freiamt tritt der Stefan Zemp Ende Jahr als Gemeindeamt zurück. Er war insgesamt 8 Jahre im Gemeinderat. Davon hat er 4 Jahre als Gemeindeamt gewaltet. Ein Aargauer Student darf trotz einem früheren Verkehrsdelikt eingebürgert werden. Laut dem Verwaltungsgericht länge das Vergehen aus dem Jahr 2019 nicht allein für eine Ablehnung. Der Aargauer Regierungsrat fordert vom Bund bessere Bahnverbindungen zwischen Olten, Aarau und Zürich. Er befürchtet sonst längere Reisezeiten und weniger Direktzüge. Zufrieden ist er dagegen mit dem geplanten Ausbau der A1. Und laut der Bildungsdirektorin Martina Bircher beziehen immer mehr junge Erwachsene eine IV-Rente. Darum sollen Kinder, Jugendliche und Familien im Aargau dank einem neuen Gesetz schneller Hilfe bekommen, wenn sie Probleme haben.
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4: Es ist 8 Uhr.
5: Ich bin die Biegerorgler. Guten Abend.
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5: Ein 59-jähriger Deutscher, der letzten Mittwoch beim Grenzübergang Rheinfelden festgenommen wurde, ist in eine Justizvollzugsanstalt gebracht worden. Das teilen die deutschen Polizei- und Justizbehörden mit. Der Polizeieinsatz hatte letzten Mittwoch eine Straßensperrung zur Folge. So war der Grenzübergang der Autobahn A3 mehrere Stunden lang gesperrt. Beim 59-jährigen Deutschen waren bei einer Hausdurchsuchung verbotene Waffen sowie eine pulverige Substanz gefunden worden. Bei der Substanz könnte es sich um eine explosive Mischung handeln. In Deutschland hat die Bundesanwaltschaft Anklage gegen 7 mutmaßliche Mitglieder der Hamas erhoben. Sie sollen zu einem Jahrestag des Überfalls auf Israel in Deutschland oder Österreich einen Mordanschlag auf Repräsentanten Israels geplant haben. Als sogenannte Auslandsoperateure sollen sie Waffen und Munition für die Hamas beschafft haben. Die 7 Beschuldigten sitzen teils seit mehreren Monaten in Untersuchungshaft. Nur 2 Wochen nach dem Tod ihres Bruders, König Harald V., ist die norwegische Prinzessin Astrid im Alter von 94 Jahren gestorben. Prinzessin Astrid starb nur 2 Tage nach dem Staatsbegräbnis von König Harald, an dem sie noch teilgenommen hatte. Ihr jüngerer Bruder war Ende August im Spital gestorben. Nach ihrem Tod wurde die Flagge auf dem Balkon des Königsschlosses in Oslo erneut auf Halbmast gesetzt.
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5: Nora Meister beendet die Paraschwimm-Europameisterschaften in der Türkei mit ihrer 3. Goldmedaille. Über 50 Meter Crawl setzt sich die Aargauerin durch. Damit reist Meister wie schon 2024 mit 3 Gold- und 1 Silbermedaille nach Hause. Stau nach einem Unfall hat es auf der A1 Bern Richtung Zürich zwischen Aarau West und Megenwil. A1 Zürich Richtung St. Margrethe zwischen Gossa und dem Rosenbergtunnel. A1 St. Gallen Richtung St. Margrethe zwischen Neudorf und der Verzweigung Meckenhaus. Stau hat es auf der A1 Zürich Richtung St. Gallen zwischen Matzingen und Münchwilen. Dort brennt ein Fahrzeug. A2 Luzern Richtung Gotthard zwischen Wassen und Göschenen 3 Kilometer. Stockender Verkehr hat es auf der A1 Nordring Zürich Richtung St. Gallen zwischen dem Limmataler Kreuz und dem Gubrisch-Tunnel. A1 Zürich Richtung Bern zwischen Dietikon und Baden-West. A3 Westring Zürich Richtung Basel zwischen Urdorf Nord und dem Limmataler Kreuz.
6: Wir freuen uns auf ein wunderschönes Spätsommer-Wochenende. Jetzt zuerst mit einer klaren Nacht. Später dann kann es ein bisschen Morgennebel haben, aber dann gibt es wieder einen strahlend schönen Tag mit Temperaturen von bis zu 24 Grad. Es bläst noch eine schwache Brise und auch den Sonntag dann sonnig mit bis zu 25 Grad. Ich bin der Marius Füglister. Heidi, hi, jetzt viel Spass mit dem Argovia Hitmix.
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3: Die Themen haben heute Schlagzeilen gemacht. Guten Abend.
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4: Beim Karunfall zwischen Zernetz und Susch im Kanton Graubünden sind 5 Personen ums Leben gekommen. Zudem hat es viele Verletzte gegeben. Dani Glur.
5: 3 Personen sind schwer, 7 mittelschwer und 30 leicht verletzt worden. Insgesamt sind 45 Personen im Gar gewesen, niemand ist also unverletzt geblieben. Die Identifikation der Todesopfer ist noch offen, das hat die Kantonspolizei Graubünden mitteilt. Der Gar ist bei einer Baustelle der Strasse abgekommen und umgekippt. Es sind 7 Rettungshelikopter und 13 Ambulanzen im Einsatz gewesen. Es laufen immer noch Ermittlungen, dass man herausfindet, wie es genau zum Unfall gekommen ist. Der Unglücksgar war von einem niederländischen Busunternehmen.
3: Der Kryptodienstleister Bitcoin Swiss streicht in der Schweiz bis zu 60 von insgesamt 120 Stellen. Als Grund nennt das Unternehmen eine Neuausrichtung von einem in erster Linie schweizerischen Kryptounternehmen zu einer internationalen Finanzdienstleistungsgruppe. Der Umbau sei keine Reaktion auf die seit Monaten anhaltende Schwäche des Bitcoin-Markts, betonte ein Bitcoin Swiss-Sprecher.
6: Der chinesische Logistikdienstleister Speedav baut in der Schweiz ein eigenes Paketnetz auf. Damit könnte Speedav die etablierten Anbieter Post, Planzer, DPD und DHL unter Druck setzen. Speedav befördert unter anderem Pakete der chinesischen Online-Plattformen Shein, Temu und AliExpress. Es werde bereits eine beträchtliche Menge befördert, berichtet die Nachrichtenagentur AWP. Ein führender Vertreter der Schweizer Zustellbranche warnte davor, den neuen Konkurrenten zu unterschätzen.
4: Noch nie hat es in der Schweiz so viele Kulturunternehmen gegeben wie 2024. Das zeigen Zahlen des Bundesamts für Statistik. Der Kultursektor wuchs zuletzt gar stärker als die Gesamtwirtschaft. 2024 gab es in der Schweiz fast 70.000 Kulturunternehmen, ein Viertel mehr als 2011. Die Anzahl Unternehmen in der gesamten Wirtschaft wuchs nur um 16%. Trotzdem arbeiteten weniger Menschen im Kultursektor. Auch die Größe der Kulturbetriebe nahm ab.
3: Der ehemalige Präsident des Schweizerischen Fußballverbands, Ralf Slotzover, ist im Alter von 93 Jahren gestorben. Das teilt der Fußballverband mit. Slotzover war 8 Jahre lang Präsident des Fußballverbandes. In seiner Amtszeit qualifizierte sich die Schweizer Nationalmannschaft für die EM 2004 und die WM 2006. Der größte Erfolg war jedoch bereits im Dezember 2002 gelungen. Die UEFA vergab die EM 2008 an die Schweiz und Österreich.
7: Kommen gut und sicher an. Alles Wichtige in Sachen Verkehr findet ihr jetzt in der Radio Argovia App und auf argovia.ch. 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Es geht ab in eine klare Nacht. Morgen startet dann der Morgen relativ frisch. Tiefstwert bei 8 bis 9 Grad lokal. Da kann es ein bisschen Morgennebel haben, aber später gibt es dann strahlenden Sonnenschein und die Temperaturen klettern auf bis zu 24 Grad. Blast aber auch noch eine schwache Brise. Und dann der Sonntag dann recht sonnig mit bis zu 25 Grad.

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2: Die Themen haben heute Schlagzeilen gemacht. Guten Abend.
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3: Beim Karunfall zwischen Zernetz und Susch im Kanton Graubünden sind 5 Personen ums Leben gekommen. Zudem hat es viele Verletzte gegeben. Dani Glur.
4: 3 Personen sind schwer, 7 mittelschwer und 30 leicht verletzt worden. Insgesamt sind 45 Personen im Gar gewesen, niemand ist also unverletzt geblieben. Die Identifikation der Todesopfer die ist noch offen. Das hat die Kantonspolizei Graubünden mitteilt. Der Gar ist bei einer Baustelle von der Strasse abgekommen und umgekippt. Es sind 7 Rettungshelikopter und 13 Ambulanzen im Einsatz gewesen. Es laufen immer noch Ermittlungen, dass man herausfindet, wie es genau zum Unfall gekommen ist. Der Unglücksgar war von einem niederländischen Busunternehmen gewesen.
2: Der Kryptodienstleister Bitcoin Swiss streicht in der Schweiz bis zu 60 von insgesamt 120 Stellen. Als Grund nennt das Unternehmen eine Neuausrichtung von einem in erster Linie schweizerischen Kryptounternehmen zu einer internationalen Finanzdienstleistungsgruppe. Der Umbau sei keine Reaktion auf die seit Monaten anhaltende Schwäche des Bitcoin-Markts, betonte ein Bitcoin Swiss-Sprecher.
5: Der chinesische Logistikdienstleister Speedav baut in der Schweiz ein eigenes Paketnetz auf. Damit könnte Speedav die etablierten Anbieter Post, Planzer, DPD und DHL unter Druck setzen. Speedav befördert unter anderem Pakete der chinesischen Online-Plattformen Shein, Temu und AliExpress. Es werde bereits eine beträchtliche Menge befördert, berichtet die Nachrichtenagentur AWP. Ein führender Vertreter der Schweizer Zustellbranche warnte davor, den neuen Konkurrenten zu unterschätzen.
3: Noch nie hat es in der Schweiz so viele Kulturunternehmen gegeben wie 2024. Das zeigen Zahlen des Bundesamts für Statistik. Der Kultursektor wuchs zuletzt gar stärker als die Gesamtwirtschaft. 2024 gab es in der Schweiz fast 70.000 Kulturunternehmen, ein Viertel mehr als 2011. Die Anzahl Unternehmen in der gesamten Wirtschaft wuchs nur um 16%. Trotzdem arbeiteten weniger Menschen im Kultursektor, auch die Größe der Kulturbetriebe nahm ab.
2: Der ehemalige Präsident des Schweizerischen Fußballverbands, Ralf Slotzover, ist im Alter von 93 Jahren gestorben. Das teilt der Fußballverband mit. Slotzover war 8 Jahre lang Präsident des Fußballverbandes. In seiner Amtszeit qualifizierte sich die Schweizer Nationalmannschaft für die EM 2004 und die WM 2006. Der größte Erfolg war jedoch bereits im Dezember 2002 gelungen. Die UEFA vergab die EM 2008 an die Schweiz und Österreich.
6: Das Wichtigste von der Strasse und Schiene jetzt in der Radio Argovia App. Dort noch rasch draufklicken, bevor ihr losfahrt, und dann kommen wir gut und sicher an. Temperaturen, die sinken auf tiefste Werte im einstelligen Bereich, ja, so 8 bis 9 Grad. Aber es wird dann wieder ein schönes, spätsommerliches Wochenende. Morgen bis zu 24 Grad, am Sonntag 25 Grad. Dazu ganz viel Sonne. Am Morgen kann es vereinzelt noch ein bisschen Morgennebel haben. Ich bin der Marius Füglister, wünsche euch ein schönes Wochenende.
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5: Die Themen haben heute Schlagzeilen gemacht. Guten Abend.
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5: Mit Schweigeminuten, Glockenschlägen und Lichtinstallationen haben die USA 25 Jahre nach den Terroranschlägen vom 11. September 2001 der Opfer gedacht. Im Zentrum der Gedenkveranstaltungen standen erneut die Orte, die damals angegriffen wurden. Das World Trade Center in New York, das Pentagon bei Washington sowie ein Feld im US-Bundesstaat Pennsylvania, auf das ein Flugzeug abgestürzt war. Am Ground Zero in New York lasen Angehörige die Namen der Getöteten vor. Erstmals war auch eine Schweigeminute für Menschen vorgesehen, die später an Krankheiten oder Verletzungen infolge der Anschläge starben. Ein 59-jähriger Deutscher, der letzten Mittwoch beim Grenzübergang Rheinfelden festgenommen wurde, ist in eine Justizvollzugsanstalt gebracht worden. Das teilen die deutschen Polizei- und Justizbehörden mit. Der Polizeieinsatz hatte letzten Mittwoch eine Straßensperrung zur Folge. So war der Grenzübergang der Autobahn A3 mehrere Stunden lang gesperrt. Beim 59-jährigen Deutschen waren bei einer Hausdurchsuchung verbotene Waffen sowie eine pulvrige Substanz gefunden worden. Bei der Substanz könnte es sich um eine explosive Mischung handeln. Der Reformvorschlag des Bundes zur Sanierung der AHV erntet Kritik. SP, Grüne und der Gewerkschaftsbund begrüßen zwar den Verzicht auf eine Erhöhung des Rentenalters. Die Anhebung des Mindestalters in der Pensionskasse für den Leistungsbezug lehnen sie jedoch ab. Dieser schwere Frühpensionierungen in anstrengenden Berufen. Die FDP fordert hingegen ein höheres Referenzalter. Die SVP will Ausgabenkürzungen und die Mitte schlägt ein Lebensarbeitszeitmodell vor.
6: Die Houthi-Rebellen sollen die gesamte jemenitische Küste des Roten Meeres eingenommen haben. Zudem sollen sie strategisch wichtige Inseln kontrollieren, heißt es von der Regierung des Jemen. Damit haben die vom Iran unterstützten Houthi-Rebellen ihre Kontrolle über den Bab al-Mandeb deutlich erhöht. Die Meerenge ist für die Schifffahrt zwischen Europa und Asien äußerst wichtig. Nur zwei Wochen nach dem Tod ihres Bruders, König Harald V., ist die norwegische Prinzessin Astrid im Alter von 94 Jahren gestorben. Prinzessin Astrid starb nur zwei Tage nach dem Staatsbegräbnis von König Harald, an dem sie noch teilgenommen hatte. Ihr jüngerer Bruder war Ende August im Spital gestorben. Nach ihrem Tod wurde die Flagge auf dem Balkon des Königsschlosses in Oslo erneut auf Halbmast gesetzt.
7: Damit ihr gut und sicher ankommt, vor der Abfahrt noch rasch in die Radio Argovia App oder auf argovia.ch, dort die ganze Zusammenfassung mit dem Update, was auf der Strasse los ist. Gute Fahrt euch! Wir freuen uns auf ein wunderschönes Spätsommer-Wochenende. Jetzt zuerst mit einer klaren Nacht. Später dann kann es ein bisschen Morgennebel haben, aber dann gibt es wieder einen strahlend schönen Tag mit Temperaturen von bis zu 24 Grad. Es bläst noch eine schwache Brise. Und auch den Sonntag dann sonnig mit bis zu 25 Grad. Ich bin der Marius Füglister. Heidi, hi, jetzt viel Spass mit dem Argovia Hitmix.
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2: Die Themen haben heute Schlagzeilen gemacht. Guten Abend.
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2: Mit Schweigeminuten, Glockenschlägen und Lichtinstallationen haben die USA 25 Jahre nach den Terroranschlägen vom 11. September 2001 der Opfer gedacht. Im Zentrum der Gedenkveranstaltungen standen erneut die Orte, die damals angegriffen wurden. Das World Trade Center in New York, das Pentagon bei Washington sowie ein Feld im US-Bundesstaat Pennsylvania, auf das ein Flugzeug abgestürzt war. Am Ground Zero in New York lasen Angehörige die Namen der Getöteten vor. Erstmals war auch eine Schweigeminute für Menschen vorgesehen, die später an Krankheiten oder Verletzungen infolge der Anschläge starben. Ein 59-jähriger Deutscher, der letzten Mittwoch beim Grenzübergang Rheinfelden festgenommen wurde, ist in eine Justizvollzugsanstalt gebracht worden. Das teilen die deutschen Polizei- und Justizbehörden mit. Der Polizeieinsatz hatte letzten Mittwoch eine Straßensperrung zur Folge. So war der Grenzübergang der Autobahn A3 mehrere Stunden lang gesperrt. Beim 59-jährigen Deutschen waren bei einer Hausdurchsuchung verbotene Waffen sowie eine pulverige Substanz gefunden worden. Bei der Substanz könnte es sich um eine explosive Mischung handeln. Der Reformvorschlag des Bundes zur Sanierung der AHV erntet Kritik. SP, Grüne und der Gewerkschaftsbund begrüßen zwar den Verzicht auf eine Erhöhung des Rentenalters. Die Anhebung des Mindestalters in der Pensionskasse für den Leistungsbezug lehnen sie jedoch ab. Dieser schwere Frühpensionierungen in anstrengenden Berufen. Die FDP fordert hingegen ein höheres Referenzalter. Die SVP will Ausgabenkürzungen und die Mitte schlägt ein Lebensarbeitszeitmodell vor.
3: Die Houthi-Rebellen sollen die gesamte jemenitische Küste des Roten Meeres eingenommen haben. Zudem sollen sie strategisch wichtige Inseln kontrollieren, heißt es von der Regierung des Jemen. Damit haben die vom Iran unterstützten Houthi-Rebellen ihre Kontrolle über den Bab al-Mandeb deutlich erhöht. Die Meerenge ist für die Schifffahrt zwischen Europa und Asien äußerst wichtig. Nur 2 Wochen nach dem Tod ihres Bruders, König Harald V., ist die norwegische Prinzessin Astrid im Alter von 94 Jahren gestorben. Prinzessin Astrid starb nur 2 Tage nach dem Staatsbegräbnis von König Harald, an dem sie noch teilgenommen hatte. Ihr jüngerer Bruder war Ende August im Spital gestorben. Nach ihrem Tod wurde die Flagge auf dem Balkon des Königsschlosses in Oslo erneut auf Halbmast gesetzt.
4: Kommt gut und sicher an. Alles Wichtige in Sachen Verkehr findet ihr jetzt in der Radio Argovia App und auf argovia.ch. 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Temperaturen, die sinken auf Tiefstwert im einstelligen Bereich, ja, so 8 bis 9 Grad. Aber es wird dann wieder ein schönes, spätsommerliches Wochenende. Morgen bis zu 24 Grad, am Sonntag 25 Grad. Dazu ganz viel Sonne. Am Morgen kann es vereinzelt noch ein bisschen Morgennebel haben. Ich bin Marius Füglister, wünsche euch ein schönes Wochenende.
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